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1: Im Studio die Melissa Steuri. Die US-Regierung führt ab heute Morgen neue Zölle gegen 60 Handelspartner ein, darunter auch für die Schweiz. Jonathan Schöffel.
2: Neu gelten für Schweizer Produkte, die in die USA gehen, Zölle von mindestens 12,5%. Sie ersetzen die bisherigen 10%, die seit dem Februar gelten. Laut dem US-Handelsbeauftragten ist der Grund für die neuen Zölle, dass die Handelspartner der USA, auch die Schweiz, dass die zu wenig gegen Zwangsarbeit machen. Der Bund nimmt die neuen Zölle zur Kenntnis, sagt aber klar, dass Zwangsarbeit in der Schweiz verboten ist. Auch der Schweizer Wirtschaftsdachverband Economy Suisse kritisiert Zölle. Man könne sie weder nachvollziehen, noch sagen sie gerechtfertigt.
1: Beim Umbau der Schweizer Armee gibt es offenbar Meinungsverschiedenheiten im Bundesrat. Laut internen Dokumenten, die dem Blick vorliegen, wollte das Justizdepartement von Bundesrat Beat Jans ganz auf Kampfpanzer verzichten und stattdessen stärker auf modernere Drohnen und Robotik setzen. Das Verteidigungsdepartement hält dagegen am Bodenkampf fest, will Panzer aber nicht mehr 1:1 ersetzen. Gleich mehrere Waldbrände wüten derzeit in verschiedenen Regionen Frankreichs. Über 20.000 Menschen mussten in den vergangenen Tagen in Sicherheit gebracht werden. Nun hat Frankreich Hilfe bei der EU angefordert, wie der französische Präsident Emmanuel Macron auf X mitteilte. Die Lage bleibe insbesondere an der Atlantikküste bei Bordeaux äußerst angespannt. Die USA haben den Iran die 13. Nacht in Folge angegriffen. Die Welle war nach gut 2 Stunden vorbei, teilte das zuständige US-Kommando mit. Die Angriffe zielten erneut auf iranische Kommandozentralen, Drohnenlager und Küstenüberwachungsanlagen. Ziel des Angriffs war wie bereits bei den letzten, dass der Iran keine Bedrohung mehr darstellt für Handelsschiffe in der Straße von Hormuz. Dem FC St. Gallen gelingt ein Coup gegen Benfica Lissabon. Die Ostschweizer gewinnen in der Qualifikation zur Fußball-Europa-League mit 2:1 gegen den portugiesischen Rekordmeister. Das Rückspiel findet nächsten Donnerstag in Lissabon statt.
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4: Ja, da ist er, der Lieblingswochentag, der Freitag. Und heute gibt es Lieblingssommerwetter, nämlich viel, viel Sonne und bis zu 28 Grad. Temperaturen zum Aufstehen noch deutlich frischer. Wir haben Alva Neu zum Beispiel 10, Zedrun frische 7 und Langquart sind es aktuell 12 Grad.
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4: 3 Minuten ab der 6 und gute Fahrt für alle Pendler. Das letzte Mal für diese Woche hin und her. Es geht auf jeden Fall gut vorwärts auf der Strasse von Südostschweiz. Uns liegen keine Meldungen vor. Gute Fahrt allerseits.
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4: Ja, schönen guten Morgen. Und was machen wir als erstes, wenn ihr so aufsteht? Aufs Handy schauen. Die Kids, die haben jetzt Ferienzeit, vielleicht noch mehr am Handy. Wir haben euch draussen gefragt, was ihr davon halten, dass Frankreich als erstes europäisches Land Social Media bis 15-jährig verbietet. Wir haben Eltern und Kids gefragt, wie da die Meinungen auseinandergehen. Das hören wir gleich nach dem Post Malone und der Olivia Dean. Kommt gut in Freitag.
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0: Guten Morgen am 10 ab 6 hier bei Radio Grischa. Ja, ist es gestern wieder spät geworden mit Scrollen auf Social Media. Frankreich verbietet Social Media bis 15-jährig als erstes europäisches Land. Und wir haben die Eltern gefragt, ob sie das befürworten, gut finden. Und sie sind sich eigentlich alle einig. Mal die, die ich getroffen habe.
1: Also ich finde es super. Wir müssen ein bisschen durchkämpfen, als die kein Telefon hatten. Also die Kleine hat noch keins, die Grosse ist jetzt 12, jetzt hat sie ein Telefon. Aber Social Media, ja, muss man schon recht aufpassen. Und ich finde es eigentlich eher gut, was sie in Frankreich gemacht haben.
2: Dann gäbe es keine Diskussion. Das ist eher, weil, ja, es ist halt schon grenzwertig. Wir haben viele Diskussionen gehabt, ob oder ob nicht. Und sie hat auch nur Snapchat und mehr gibt es im Moment auch nicht.
3: Ja, natürlich. Weil sie einfach zu viel an diesen Geräten sind und es nicht gut ist.
4: Eigentlich nicht schlecht. Ja, ich finde, da hat so Haufen andere Sachen, wo sich können, die Kinder ein bisschen weiterentwickeln. Statt schon irgendwie mit den Medien sich zusammensetzen und, oder? Ich meine, ich selber bin ja auch ohne so Sachen gross geworden.
0: Ja, auch Kids sind sich einig, aber natürlich in die andere Richtung. Ein Verbot bis 15, nein. Aber so Limitierungen sagen aber nicht so schlecht.
5: YouTube haben wir. Und ja, dort, solange man es unter Kontrolle hat, finde ich, dürfte es man schon machen. Aber wenn man halt zu viel macht, ist es halt auch der Job der Eltern, das zu verbieten. Aber eben, ich finde, wenn man es kontrollieren kann, ist es okay. Also kein Verbot.
6: Ja, ich konsumiere es auch, also YouTube vor allem und Snapchat. Und, aber ich habe jetzt so ein Limit drin. Und wenn das kommt, dann habe ich einfach keine Zeit mehr für den Tag halt. Ich habe jetzt 1 Stunde 30 drin und ich finde das eine gute Zeit. Und ja, ist halt noch gut, dass man es dann auch wie ein bisschen merkt, dass man nicht zu lange dran ist. Ich habe eine Zeit auch kein Limit gehabt. Und da bin ich wirklich immer so 3 Stunden dran gewesen, voll. Und jetzt finde ich es so fast noch besser halt.
7: Nicht.
0: Bist du viel am Handy?
7: Ja, jetzt in der Ferien schon. Sonst geht's während der Schule.
8: Ich würde sagen ab 12 oder 13.
0: Wie alt bist denn du?
8: 15.
0: Bist du viel am Handy?
8: Ja, also manchmal schon, manchmal nicht. Halt je nachdem, was ich mache.
0: Ja, und jetzt eben in der Ferienzeit dann vielleicht ein bisschen mehr.
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0: An der Fußball-WM hat sie wieder allen bewiesen, dass sie Profi im Hüftenschwingen ist. Shakira gehört hier bei Radio Grischa. Und nach der Fußball-WM geht es jetzt in der Schweiz wieder los mit Fußball.
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0: Am Wochenende nämlich geht es in der Schweiz los mit der neuen Fußballsaison. Schon gestern Abend ist es aber für zwei Bündner mit einem ersten Ernstkampf losgegangen. Für ihre Teams zwar erfolgreich, für sie selber eher weniger Rutschmenzi.
2: Genau, es geht um die beiden Bündner Fußballer Mischa Bailey vom FC Vaduz und Gorsin Konitzki vom FC St. Gallen. Vaduz hat gestern Abend im europäischen Wettbewerb Conference League das erste Quali-Spiel gehabt. Gegen das Amateur-Team von Andorra haben die Liechtensteiner gerade mit 4:0 gewonnen. Der Verteidiger Mischa Bailey ist aber 90 Minuten auf der Bank gehockt. Und auch der Stürmer Korsin Konitzki ist beim FC St. Gallen nicht zum Einsatz gekommen. Die Ostschweizer haben gestern Abend ohne ihn in der Europa League gegen Benfica Lissabon gespielt und überraschend mit 2:1 gewonnen. Drei Spiele für St. Gallen und Vaduz sind dann in einer Woche für beide Teams auswärts. Und dann machen wir noch einen kurzen Abstecher in die Leichtathletik. Da hat der Schweizer Verband Nominationen für die U20 Leichtathletik-WM in den USA bekannt gegeben. Aus dem Sendegebiet hat es eine Nachwuchssportlerin geschafft. Dina Kapol vom TV Melsdorf auf Eugene reisen und dort über 1500 Meter an Start. Die 18-Jährige ist eine von 41 Athletinnen und Athleten. Die U20-WM in den USA geht vom 5. bis am 9. August.
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0: Mit dem Ruat Schmensi.
2: Veränderte Luftströme und immer trocknere Gebiete sind Hauptgründe für die steigende Belastung durch Wüstenstaubwolken, besser bekannt als Sahara-Staub. Zu dem Schluss kommt eine neue Studie vom Paul-Scherrer-Institut. Die Staubmenge hat sich zu Europa und damit auch in der Südostschweiz in den letzten 150 Jahren mehr als verdoppelt. Das kann auch negative Auswirkungen auf die Bevölkerung haben, erklärt der Meteorologe Roger Perret von Meteo News.
3: Der Feinstaubanteil der nimmt zu. Es ist wirklich für Allergiker, also so Asthmatiker, Leute mit COPD oder so, ziemlich heikel, wenn da sehr viel Sahara-Staub in der Luft ist.
2: In der Schweiz werden pro Staubwolke zwischen 40'000 und 180'000 Tonnen Staub abgelagert. Im Oberengadin wird Ende September über die neue Leistungsvereinbarung mit der Spital Oberengadin AG abgestimmt. In denen wird geregelt, welche Gesundheitsleistungen in Zukunft sollen angeboten werden. Gestern hat der Gesundheitsrat Sanatura über die neue Leistungsvereinbarung diskutiert.
4: Für die Bevölkerung ändert sich eigentlich nichts, weil der Umfang der Gesundheitsversorgung bleibt die gleiche wie vorher. Es ändert sich der Mechanismus vom Einkaufen von diesen Leistungen.
2: Erklärt Isabel Wenger, Vorsitzende vom Gesundheitsrat Sanadura. In zwei Wochen wird es zweites Mal über die Leistungsvereinbarung beraten, bevor die Oberengadiner Stimmbevölkerung Ende September darüber entscheidet.
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0: Also ich habe noch keine gesehen. Wolken, der Freitag mit viel Sonne und bis zu sommerlichen 28 Grad. Und es sollte auch trocken bleiben heute. Jetzt im Morgen aber teilweise noch recht frisch. Also bevor ihr aus dem Haus geht, vielleicht noch ein Jäckchen montieren mit 8 Grad. Aktuell zuvers, das Flash sind 14 und das Domils 12 Grad.
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0: 6:58 haben wir es. Alles gut auf der Straße im Sendegebiet. Der Verkehr der rollstörungsfrei. Kommt gut in Freitag.
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0: Und bereit habe ich Freitagsmusik, zumal das Tanzbein fürs Wochenende einwärmen. Jean-Paul, gestern ist der internationale Star aus Jamaika auf der Bühne vom Open Air Lumnetze gestanden. Ihn hören wir noch in dieser Stunde am Sommerfreitag und er sei eine richtige Wasserratte, heisst es. Der Luca Henni, jetzt freue ich, steht gut auf, guten Start in der Freitag.

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Wichtig ist, dass Freitag ist. Guten Morgen mit Radio Grischa am 8 Minuten vor der 7. Ja, Haufen haben vielleicht ein verlängertes Wochenende, haben gestern schon ausgestempelt und vielleicht am Ende auch noch frei genommen, um sich dann erholen. Diese Tage ist das Open Air Lumnezia und da ist es schon richtig abgegangen am ersten Abend mit dem internationalen Star aus Jamaika, mittlerweile 53-jähriger Sean Paul. Eng ist es gewesen vor der Bühne, was ich gesehen habe. Und Festivalgänger, die sind richtig abgegangen zu seinem Hit Get Busy. Ja, und genau, den hören wir jetzt. Freitagsmusik vom Jean-Paul Gepisi aus dem 2003, also auch schon über 20 Jahre auf dem Punkt.

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1: Im Studio die Melissa Steuri. Die US-Regierung führt ab heute Morgen neue Zölle gegen 60 Handelspartner ein, darunter auch für die Schweiz. Jonathan Schöffel.
2: Neu gelten für Schweizer Produkte, die in die USA gehen, Zölle von mindestens 12,5%. Sie ersetzen die bisherigen 10%, die seit dem Februar gelten. Laut dem US-Handelsbeauftragten ist der Grund für die neuen Zölle, dass die Handelspartner der USA, auch die Schweiz, dass die zu wenig gegen Zwangsarbeit machen. Der Bund nimmt die neuen Zölle zur Kenntnis, sagt aber klar, dass Zwangsarbeit in der Schweiz verboten ist. Auch der Schweizer Wirtschaftsdachverband Economie Suisse kritisiert Zölle. Man könne sie weder nachvollziehen, noch sie gerechtfertigt.
1: Beim Umbau der Schweizer Armee gibt es offenbar Meinungsverschiedenheiten im Bundesrat. Laut internen Dokumenten, die dem Blick vorliegen, wollte das Justizdepartement von Bundesrat Beat Jans ganz auf Kampfpanzer verzichten und stattdessen stärker auf modernere Drohnen und Robotik setzen. Das Verteidigungsdepartement hält dagegen am Bodenkampf fest, will Panzer aber nicht mehr 1:1 ersetzen. Gleich mehrere Waldbrände wüten derzeit in verschiedenen Regionen Frankreichs. Über 20.000 Menschen mussten in den vergangenen Tagen in Sicherheit gebracht werden. Nun hat Frankreich Hilfe bei der EU angefordert, wie der französische Präsident Emmanuel Macron auf X mitteilte. Die Lage bleibe insbesondere an der Atlantikküste bei Bordeaux äußerst angespannt. US-Präsident Donald Trump will den Iran für Schäden an Schiffen und Frachtgut in der Straße von Hormuz zur Rechenschaft ziehen. Jegliche Schäden dieser Art würden ab sofort mit den eingefrorenen iranischen Vermögenswerten beglichen, schreibt Trump auf Truth Social. Die US-Streitkräfte haben derweil die 13. Nacht in Folge eine neue Angriffswelle auf Ziele im Iran ausgeführt. Dem FC St. Gallen gelingt ein Coup gegen Benfica Lissabon. Die Ostschweizer gewinnen in der Qualifikation zur Fußball-Europa-League mit 2:1 gegen den portugiesischen Rekordmeister. Das Rückspiel findet nächsten Donnerstag in Lissabon statt.
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3: Mit Rotschmenzi, guten Morgen. Zu Europa und damit auch in der Südostschweiz gibt es immer mehr Sahara-Staub. Das zeigt eine neue Studie vom Paul-Scherrer-Institut. Forschende haben herausgefunden, dass die Belastung in den letzten Jahren zugenommen hat. Verantwortlich dafür sind vor allem zwei Faktoren, sagt der Meteorologe Roger Perret von Meteo News.
4: Dass immer mehr Hoch- und Tiefdrucklagen stabiler geworden sind, das heisst, an Ort häufiger vorhanden sind und so dann auch Südlagen bei uns häufiger geworden sind. Und das andere, das ist auch so, dass man sieht, dass es trockener geworden ist und dass dann natürlich durch das auch häufiger Staub aufgewirbelt wird in der Sahara.
3: Wegen dem Sahara-Staub gibt es nicht nur einen milchigen Himmel und intensive Sonnenuntergänge, er kann auch die Luftqualität verschlechtern. Vor allem Menschen mit Atemwegsproblemen könnten durch das in Zukunft noch mehr belastet werden. Der Gesundheitsrat Sanatura hat das erste Mal über die Leistungsvereinbarung mit dem Spital Oberengadin AG diskutiert. In denen wird festgelegt, wie die Gesundheitsversorgung in Zukunft aussehen soll. Andere deckt sich im Vergleich zu jetzt nichts, erklärt die Vorsitzende vom Gesundheitsrat Sanatura, Isabel Winger. Die Leistungen bleiben die gleichen.
5: Das ist die gesamte Gesundheitsversorgung, abgesehen von den Hausärzten und den Therapeuten natürlich. Das ist Spital, das sind Alterszentren, Spitex, Beratungsstelle für das Alter, plus noch Betriebskosten von der Sanadura selber.
3: Die Kosten für die einzelnen Punkte sind für das Spital 5,8 Millionen Franken, für die Alterszentren knapp 3 Millionen Franken, für die Spitex 100'000 Franken und für die Trägerschaft Sanadura 400'000 Franken.
5: Aufteilt wird zwischen den Gemeinden, wie alles, was wir in der Region machen, nach dem Regionenschlüssel ohne Bregalia. Also jede Gemeinde hat einen bestimmten Prozentsatz an die Gesamtsumme.
3: In knapp zwei Wochen diskutiert der Gesundheitsrat Sanadura das

0: Praktisch wolkenlos ist er der Freitag, aber startet frisch. Mir friert schon fast, wenn ich hier zum Beispiel auf das Thermometer im Bündner Oberland schaue. 9 Grad, geht zu Waltensburg, aber auch in Prättigau vertreibt es noch langärmlich. Heute Morgen mit 7 Grad St. Antonien. Es geht heute aber noch steil auf mit diesen Temperaturen. Es liegen heute nämlich noch bis sommerliche 28 Grad drin.
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0: 5 ab 7 und alles gut soweit auf der Strasse von Südostschweiz. Ihr kommen ohne Stau in Freitag. Gute Fahrt allerseits.
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0: Ja, und nachher sind die Drachen davon gekommen, die Festivalgänger am Open Air Lumnezia, wo gestern losgegangen ist.
3: Wir sind da, weil wir einfach wieder mal am Lumnezia sein wollen. Und letztes Jahr war es komplett beschissen gewesen und gehofft, dass es einfach jetzt dieses Jahr einfach wunderschön wird. Hoffentlich bleibt es so.
0: Ja, meint der Festivalbesucher, ob es so bleibt? Wir fragen nach bei unseren Wetterexperten. Das sind gut 10 Minuten, den Wochenend-Wetterdetails für euch.
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0: am 11 Minuten ab der 7 und schon parat. Die aktuelle von Miles Smith, ganz neu hier bei uns. Heaven, hören wir gerne als nächstes.
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0: Ja, Queer im Beck. Bis jetzt sind sie trocken davon gekommen am Open Air Lumnezia. Das Wochenende steht vor der Tür. Und nebst dem Open Air Lumnezia haben vielleicht auch draussen Haufen vor, um das Wochenende draussen zu verbringen. Ich befürchte, es sieht nicht allzu gut aus. Gell?
2: Ja, also heute starten wir sicher mal noch sonnigen Tag hin und auch den heutigen Tag, da passiert eigentlich im Grunde noch gar nichts. Da haben wir einfach Sonne pur, ganztags eigentlich kaum Wolken. Vielleicht gegen den Abend vielleicht ein paar Schleierwolken über den Bergen, kleine Quellwolken und Temperatur heute im Churit, also um die 28 Grad, Davos, St. Moritz hat bei 21 Grad. Also heute muss man da noch nichts befürchten. Morgen am Samstag starten wir zwar auch noch recht sonnigen Tag hin, wird auch morgen dann heiß werden mit Temperaturen so um die 30 Grad, aber ich kann es schon antun, noch nicht. Es kommt dann im Laufe vom Samstag, kommen dann mehr Wolken rein. Und so wie es aussieht, dann so gegen den späteren Nachmittag oben, muss man dann auch mit Gewitter und Regengüsse rechnen. Können auch wieder ziemlich kräftig ausfallen. Auch der Sonntag dann ist dann doch noch auf der wechselhaften Seite Mix aus Sonne, Wolke und immer mal wieder ein Regenguss, die Niederschläge. Die sind dann aber schon eher so in Mittel- und Nordbünde. Der Süden ist dann schon eher ein bisschen entlastet, wobei Regen hat es eigentlich überall nötig. Aber so Niederschlagsmengen, wenn ich da ein bisschen drauf schaue, liegen wir dann so Nordmittelbünde im zweistelligen Bereich, so um die 20 bis 40 mm könnte es geben. Bei Gewitter ist es natürlich immer regional unterschiedlich. Im Süden sind wir dann eher auf der einstelligen Seite.
0: Und dann, man hört es munkeln, dass nächste Woche die nächste Hitzewelle anrollt.
2: Ja, das sieht wirklich, da kann man wirklich jetzt davon ausgehen. Montag noch, letzte Regengüsse vielleicht am Morgen, dann aber zunehmend sonnig bei um die 25 Grad. Das habe ich noch gar nicht erwähnt. Am Sonntag haben wir natürlich einen Temperatursturz, dann so um die 25 Grad am Sonntag, auch am Montag 25 Grad im Rheintal. Dienstag dann, wie du schon angekündigt hast, auch wieder recht sonnig und ab dem Dienstag wirklich dann auch wieder heiß. Und das zwar für längere Zeit. Modell sind sich da wirklich alle fast einig, dass es da bis tief in die nächste, wenn nicht sogar übernächste Woche, täglich heiß bleibt mit 30, Mitte Woche dann bis zu 35 Grad, vielleicht sogar auch 37 Grad. Also da wird wirklich die nächste Hitzewelle anrollen. Ganz vereinzelt sind vielleicht mal ein paar Hitzegewitter über den Bergen möglich. Aber man muss sich dann ab der nächsten Woche dann wirklich wieder auf das heiße und halt erneut trockene Wetter einstellen.
0: Dann tun wir jetzt am heutigen Morgen noch tief durchschnaufen.
2: Machen wir.
0: Gutes Wochenende, danke, Quirin.
2: Ciao, ciao.
0: Tschüss.

0: Sugar Babes am Freitagmorgen beim Radio von da 20 ab Sydney haben wir's.
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0: Am Wochenende geht in der Schweiz die neue Fußballsaison los. Schon gestern Abend ist es aber für zwei Bündner mit dem ersten Ernstkampf losgegangen. Für ihre Teams zwar erfolgreich, für sie selber eher weniger, Rutschmenzi.
2: Genau, wir reden von den beiden Bündner Fußballern Mischa Bailey vom FC Vaduz und Gorsin Konitzke vom FC St. Gallen. Vaduz hat gestern Abend im europäischen Wettbewerb Conference League das erste Quali-Spiel gehabt. Gegen das Amateurteam von Andorra haben die Liechtensteiner gerade mit 4:0 gewonnen. Der Verteidiger Mischa Bailey ist aber 90 Minuten auf der Bank gehockt. Auch der Stürmer Gorsin Konitzke ist beim FC St. Gallen nicht zum Einsatz gekommen. Die Ostschweizer haben gestern Abend in der Europa League gegen Benfica Lissabon gespielt und überraschend mit 2:2 gewonnen. Die Rückspiele für St. Gallen und Vaduz sind in einer Woche für beide Teams auswärts. Zum Schluss machen wir noch einen kurzen Abstecher in die Leichtathletik. Da hat der Schweizer Verband Nominationen für die U20 Leichtathletik WM in den USA bekannt gegeben. Aus dem Sendegebiet hat es eine Nachwuchssportlerin geschafft. Dina Capol vom TV Mills darf auf Eugene reisen und dort über 1500 Meter an Start gehen. Die 18-Jährige ist eine von 41 Schweizer Athletinnen und Athleten. Die U20 WM in den USA geht vom 5. bis am 9. August.
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0: Mit Sack und Pack sind sie zur selben. Seit gestern ist Opener Lumnezia angesagt und mit dabei haben sie unter anderem...
1: Also das Grüssigste, was wir dabei haben, ist Wasser.
0: Der Terry Swims, letzte Wochenende am Gurtenfestival. Er meint aber viel Wasser trinken, keine Sandale anlegen und natürlich so eine Creme einschmieren.
2: I would say do water, drink a lot of water, sunscreen, don't wear like sandals.
0: Der Terry Swims, hören wir gleich hier auf Radio Grischa mit seinem aktuellen Hit Mr. Know-It-All. Gar im kurzen Augenblick.
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0: Terry Swims, da bei Radio Grischa, gut 3 Minuten ab 7:30.
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2: Veränderte Luftströme und immer trocknere Gebiete sind die Hauptgründe für die steigende Belastung durch Wüstenstaubwolken, besser bekannt als Sahara-Staub. Zu dem Schluss kommt eine neue Studie vom Paul-Scherr-Institut. Die Staubmenge hat sich zu Europa und damit auch in der Südostschweiz in den letzten 150 Jahren mehr als verdoppelt. Das kann auch negative Auswirkungen auf die Bevölkerung haben, erklärt der Meteorologe Roger Perret von Meteo News.
3: Der Feinstaubanteil der nimmt zu. Es ist wirklich für Allergiker, also so Asthmatiker, Leute mit COPD oder so, ziemlich heikel, wenn da sehr viel Sahara-Staub in der Luft ist.
2: In der Schweiz werden pro Staubwolke zwischen 40.000 und 180.000 Tonnen Staub abgelagert. Im Oberengadin wird Ende September über die neue Leistungsvereinbarung mit dem Spital Oberengadin AG abgestimmt. In denen wird geregelt, welche Gesundheitsleistungen in Zukunft angeboten werden sollen. Gestern hat der Gesundheitsrat Sanatura über die neue Leistungsvereinbarung schon mal diskutiert.
4: Für die Bevölkerung ändert sich eigentlich nichts, weil der Umfang der Gesundheitsversorgung bleibt die gleiche wie vorher. Es ändert sich der Mechanismus vom Einkaufen von diesen Leistungen.
2: Erklärt Isabel Wenger, Vorsitzende vom Gesundheitsrat Sanatura. In 2 Wochen wird es zweites Mal über die Leistungsvereinbarung diskutiert, bevor die Oberengadiner Stimmbevölkerung Ende September darüber entscheidet.
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0: Ja, prächtig, der Freitag mit viel Sonne im Gepäck und quasi keine Wolken am Himmel. Das dann bei sommerlichen bis 28 Grad am Nachmittag. Jetzt im Morgen ist es noch eher frisch mit um die 10 bis knapp 14 Grad im Sendegebiet. Also noch Luft nach oben. Das Wochenende, das wird eher wechselhaft. Der Samstag, zuerst noch heiß mit 30 Grad. Gegen Abend dann aber gewitterig. Der Sonntag mit noch ja, Maximum 25 Grad. Das dann bei einem Sonnen Wolkenmix und zwischendrin muss man Sonntag auch mal mit ein paar Regentropfen rechnen.
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0: Kein Stau in Sicht auf der Strasse von Südostschweiz. Wir kommen also ohne Zeitverzögerung von A nach B. Allen unterwegs eine gute Fahrt.
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0: Ja, schönen guten Morgen am Freitag und nicht weit weg vom Studio wird eine neue Eventhalle gebaut, Kur, und die wird dann am 11. September eröffnet. Mit dabei sind dann auch Gotthard Band aus dem Tessin. Jetzt für euch.

89 vom Nico Santos. Why don't you stay? Kürzt da bei Radio Grischen. Und bei ihm daheim, beim Nico Santos, scheint immer etwa 10 Nutella-Gläser rumstehen. Lebt das anscheinend. 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

0: Hat schon richtig Drive drauf, der DJ, alle Farben und fit wie ein Tun, schon mal so tönt sie, ist Ursi aus Waldensburg und mit ihr spielen wir jetzt.
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0: Du hast auch schon frische Luft um die Ohren gehabt, gell, Ursi?
2: Ja, guten Morgen. Ja, es ist noch ein frischer
0: gell, in Waldensburg. Und du bist schon mit dem Hund gelaufen, Rundi?
2: Genau, ja. Morgen ist noch schön frisch und kühl und dann hat der Hund auch Freude.
0: Genau, und du hast jetzt vielleicht gerade Freude, ja. Weil es gibt einen 30-Franken-Gutschein für den Bündner Bäckerverband für dich. Jetzt bei unserem Spiel «Wahr oder nicht wahr» gibt es zwei Aussagen für dich. Eine stimmt, die andere nicht, also quasi eine 50-50-Chance. Und ja, Waltensburg, es geht um das Open Air Lumnezia, das ist ja ganz in der Nähe, sage ich jetzt einmal. Bist du auch schon gewesen, am Open Air?
2: Ich war leider noch nie, aber es steht auf meiner Bucketliste.
0: Alles klar. Also, wie gesagt, es geht heute um das Open Air Lumnezia und da kommen auch schon die zwei Aussagen für dich. Gibt es das Open Air Lumnezia jetzt dieses Jahr zum 41. Mal oder zum 61. Mal? Also ist es das die 41. Ausgabe vom Open Air Lumnezia oder die 61.? Ursi, was meinst
2: du? Schwierig.
0: Buchgefühl?
2: 41.
0: Yes! Hey, gratuliere zum Gucci von 30 Stutz. Was gehst du posten? Beim Bäcker?
2: Nusstorte, Nussgipfel, alles, was mit Nuss zu tun hat.
0: Eine nussige Sache bei dir. Dann jetzt schon mal einen guten und dann ja, vielleicht nächstes Jahr dann am Open Air Lumnezia, oder? Hat er Glück gebracht?
2: Ja, genau. Danke für den
0: Morgen. Gutes Wochenende. Guten
2: Tag.
0: Tschüss, Ursi, tschüss.
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0: Zursi aus Waldensburg knackt der Jackpot von 30 Franken für den Bündner Bäckerverband. 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
1: Im Studio die Melissa Steuri. Die neuen US-Zölle von 12,5% sorgen bei Schweizer Exportfirmen für zusätzliche Unsicherheit. Das sagt Economy Suisse. Laut dem Tagesanzeiger leiden einzelne Branchen bereits jetzt unter den bisherigen Zöllen. So verzeichnete die Tech-Branche innerhalb eines Jahres weniger Exporte im Wert von 1 Milliarde Franken. Auch die Exporte von Schweizer Käse in die USA sind um 16% zurückgegangen. Economy Suisse bezeichnet die neuen Zölle als nicht nachvollziehbar und ungerechtfertigt. Die USA behalten die Schweiz vorerst auf einer Beobachtungsliste für Währungsmanipulation. Darauf steht die Schweiz zusammen mit weiteren Staaten, weil ihre Währungspraktiken und ihre Wirtschaftspolitik amerikanischen Unternehmen schaden könnten, wie es in einem Bericht des US-Finanzministeriums heißt. Es besteht aber die Chance, dass die Schweiz bei der nächsten Veröffentlichung der Liste nicht mehr darauf steht. Beim mutmaßlichen Geiselnehmer von Regensburg handelt es sich um einen 20-jährigen Deutschen. Die Polizei geht von einem Einzeltäter aus. Das Motiv des jungen Mannes ist noch nicht bekannt. Die Polizei hat für den Nachmittag eine Medienkonferenz mit weiteren Details angekündigt. Der 20-Jährige überfiel gestern die Bank im Zentrum von Regensburg. Dabei verletzte er eine Person mit einem Messer tödlich. Dafür sitzt er aktuell in Untersuchungshaft. Noch heute soll er einem Haftrichter vorgeführt werden. Die USA haben den Iran die 13. Nacht in Folge angegriffen. Die Welle war nach gut 2 Stunden vorbei, teilte das zuständige US-Kommando mit. Die Angriffe zielten erneut auf iranische Kommandozentralen, Drohnenlager und Küstenüberwachungsanlagen. Ziel des Angriffs war wie bereits bei den letzten, dass der Iran keine Bedrohung mehr darstellt für Handelsschiffe in der Straße von Hormuz. Dem FC St. Gallen gelingt ein Coup gegen Benfica Lissabon. Die Ostschweizer gewinnen in der Qualifikation zur Fußball-Europa-League mit 2:1 gegen den portugiesischen Rekordmeister. Das Rückspiel findet nächsten Donnerstag in Lissabon statt.
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2: Mit Ruud Schmenzi, guten Morgen. In Europa und damit auch in der Südostschweiz gibt es immer mehr Sahara-Staub. Das zeigt eine neue Studie vom Paul-Scherr-Institut. Forschende haben herausgefunden, dass die Belastung in den letzten Jahren zugenommen hat. Verantwortlich dafür sind vor allem 2 Faktoren, sagt der Meteorologe Roger Perre von Meteo News.
3: Dass immer mehr Hoch- und Tiefdrucklagen stabiler geworden sind, das heisst, an Ort häufiger vorhanden sind und so dann auch Südlagen bei uns häufiger geworden sind. Und das andere, das ist auch so, dass man sieht, dass es trockener geworden ist und dass dann natürlich durch das auch häufiger Staub aufgewirbelt wird in der Sahara.
2: Wegen dem Sahara-Staub gibt es nicht nur milchigen Himmel und intensive Sonnenuntergänge, er kann auch die Luftqualität verschlechtern. Vor allem Menschen mit Atemwegsproblemen könnten durch das in Zukunft noch mehr belastet werden. Der Gesundheitsrat Sanatura hat erst mal über die Leistungsvereinbarung mit dem Spital Oberengadin AG diskutiert. In denen wird festgelegt, wie die Gesundheitsversorgung in Zukunft aussehen soll. Andere deckt sich im Vergleich zu jetzt nichts, erklärt die Vorsitzende vom Gesundheitsrat Sanatura, Isabel Winger. Die Leistungen bleiben die gleichen.
4: Das ist die gesamte Gesundheitsversorgung, abgesehen von den Hausärzten und den Therapeuten natürlich. Das ist Spital, das sind Alterszentren, Spitex, Beratungsstelle für das Alter, plus noch Betriebskosten von der Sanadura selber.
2: Die Kosten für die einzelnen Punkte sind für das Spital 5,8 Millionen Franken, für die Alterszentren knapp 3 Millionen Franken, für die Spitex 100'000 Franken und für die Trägerschaft Sanadura 400'000 Franken.
4: Aufteilt wird zwischen den Gemeinden, wie alles, was wir in der Region machen, nach dem Regionenschlüssel ohne Bregalia. Also jede Gemeinde zahlt einen bestimmten Prozentsatz an die Gesamtsumme.
2: In knapp 2 Wochen diskutiert der Gesundheitsrat Sanatura das zweite Mal über die neue Leistungsvereinbarung. Ende September muss dann noch die Oberengadiner Stimmbevölkerung darüber entscheiden.
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5: der Freitag kann sich sehen lassen. Schön rausgepützelt mit viel Sonne. Wolken sehen wir heute keine höchstens ein paar wenige Schleierwolken gegen Abend. Die sind aber absolut harmlos. Und heute Morgen ja noch teilweise eher frisch. Es gibt heute aber noch bis 28 Grad am Nachmittag. Über 30 Grad.

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1: Ja, heute Morgen noch eher frisch am Nachmittag, dann heiss warm und mit dem Velo vom heissesten bis zum kältesten Ort der Schweiz fahren. Das ist das Ziel der grossen Velotour Temperature in Sella. Wir klären auf über das Projekt in gut 8 Minuten zum Start in die Stunde. Jetzt Taylor Swift.

0: gerade ins Geschäft geradelt oder zum Bäcker geht die 9. Posten. Das ist Radio Grische am gut 13 Minuten ab der Nacht. Ja, mit dem Velo vom heissesten bis zum kältesten Ort der Schweiz fahren, das ist das Ziel der grossen Velotour Temperature in Sella. Im Zentrum stehen hier dabei der Klimawandel und der Kampf gegen Parkinson. Der Christian Steitz und Florian Mani berichten.
1: Mit dem Velo in 5 Tagen einmal quer durch die Schweiz. Von Grono bis auf La Prévin im Kanton Neuchâtel. Die Velotour Temperaturen in Sella geht nicht ohne Grund vom heissesten zum kältesten Ort in der Schweiz, wie der Gemeindepräsident von Grono, der Samuele Censi, sagt.
2: Ich habe mich schon immer für das Klima interessiert. Ich habe das an der Universität von Lausanne studiert. Grono hat 2003 einen Rekord mit der heißesten Gemeinde mit 41,5 Grad gemacht. Das habe ich zusammen mit Meteo Schweiz mit dem kleinen Dorf La Brevin verbinden.
1: Mit der Velotour wird Geld gesammelt. Das Ziel ist, die rund 10.000 Franken von letztem Jahr zu übertreffen. Mit dem sollen die Menschen unterstützt werden, die die Nervenkrankheit Parkinson hegen.
3: Parkinson ist eine Malattie degenerativa.
2: Parkinson ist eine Krankheit, wo sich das Gewebe oder Organ immer mehr abbauen und man leider nicht heilen kann. Aber Sport und Bewegung beeinflussen einen positiven Verlauf. Man kann mit dieser Krankheit leben, Bewegung hilft. Darum haben wir unser Projekt der Parkinson-Vereinigung Schweiz gewidmet.
3: Il nostro progetto a Parkinson Svizzera.
1: Für den Peter Berger, der schon zum vierten Mal mitfährt, ist die Tour etwas Besonderes.
4: Wir sind ungefähr 50 Leute, etwa 20 aus der Swiss Roman und der Rest aus dem Tessin, sodass wir Italienisch und Französisch reden während dem Velofahren. Und das ist fantastisch. Weil viele kommen das erste Mal hier durch, wissen hier nicht, wissen dort nicht mehr, erklären. Und das war wunderbar.
1: Das Projekt «Temperaturen in Sella» ist vom Gemeindepräsident von Grono, am Samuele Censi und seiner Frau ins Leben gerufen worden. Seit dem Start im Jahr 2018 hat das Projekt rund 25'000 Franken können sammeln.
0: Die Tour ist heute vom Entlebuch auf Bern unterwegs. Morgen ist dann die Schlussetappe, und zwar auf La Prüne.

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1: Ja, das Engadin Festival ist der Treffpunkt für Klassikfans. Am zweiwöchigen Festival treten aber nicht nur gestandene Künstlerinnen und Künstler auf, sondern auch Newcomer. Und wie wichtig diese Newcomer-Förderung ist, das hat Jan Schölz vom Engadin Festival der Armena Küchler erzählt.
2: Ja, sehr wichtig. Ich bin ja auch Hochschulprofessor, wie man das sagt. Und wir müssen doch unsere Rolle da auch nachdem die Ausbildung fertig ist, wenn die Schüler den Master fertig haben, finde ich, dass wir auch noch eine Verantwortung haben zu schauen, wo kommen die hin und nicht die nächste Schüler gleich nehmen und nur an sein Einkommen zu denken. Deshalb, für mich ist das ein sehr wichtiges Element in meiner Tätigkeit als Konzertveranstalter und wir haben mit der Musikakademie in Liechtenstein jetzt eine Tradition aufgebaut, dass ein Konzert mit Studenten oder Schülern von dieser Musikakademie gemacht wird. Und das ist ein großer Erfolg, ein Klaviertrio. Und die kommen dann spielen. Es gibt ein Quintett, was spielt, ein Bläserquintett auf alte Instrumente. Und die haben einen wichtigen Wettbewerb in Holland gewonnen. Und ich weiß, dass die wirklich angewiesen sind auf solche Konzerte und ich weiß auch, wie toll die spielen. Also ich freue mich sehr, vor allem auf dieses Quintett, weil das, ich weiß, das sind tolle Leute, sie sind tapfer, sind sie. Und das ist das, was ich meinen Studenten auch beibringe, tapfer zu sein und anders zu sein und nicht das Gleiche zu machen, was anderen machen. Und das kommt immer gut an. Also für mich ein wichtiges Element im Festival.
3: Und ihr macht das Festival halt auch nicht nur zugänglich für alle möglichen Altersklassen zum Beispiel oder eben wie fest, dass man schon in dieser Musikszene drin ist, sondern auch für je nach Dicke vom Portemonnaie. Ihr habt ein Gratiskonzert, das ihr auch anbietet.
2: Ja, wir haben das Dorfkonzert in Silvaplana. Ja, das kostet uns viel Geld. Das ist eine richtige Investition, das muss ich zugeben. Aber das ist irgendwie ein festlicher Anlass in Silvaplana. Da kommen wirklich viele Leute, sogar wenn es regnet. Aber ich finde, wir haben öffentliche Gelder und da muss man auch was anbieten irgendwie. Und ja, Martina Rizzi und ich, wir sind immer noch unbezahlt in unserer Arbeit. Und dann irgendwie ist es ein Liebhaberfestival auch. Und da braucht es auch so einen Abend, finde ich.
1: Ja, und das Gratiskonzert, das ist am Donnerstag, 30. Juli, auf dem Dorfplatz Silvaplana.
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0: Das ist der Freitagmorgen hier bei Radio Grischen, wo wir ganz Musik aus der Schweiz bereit haben. Und apropos Musik aus der Schweiz. Die gibt's jeden Tag in einer vollen Ladung nach um zwei einmal bei uns. Eine ganze halbe Stunde nur Musik aus der Schweiz. Und wie schon angekündigt, auch ganz bei uns im Programm. Musik aus Basel. Anna Rosinelli und Shine in the Light in etwa 10 Sekunden für euch.
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0: Anna Rosinelli an Freitag da bei uns.
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0: Ja, guten Morgen am gut 20 vor 9 Uhr. Und ja, vielleicht kriechen die ersten langsam aus dem Zelt. Die erste Nacht auf dem Gelände vom Open Air Lumnezia ist durch und am Handgelenk hat die Dame hier.
2: Sagen wir in der Uhr, damit wir immer wissen, wenn die nächste Ecke zu kommen.
0: Und wer heute auf dem Programm steht, in Dijon, zum Beispiel nach dem Jean-Paul gestern Abend, das hören wir hier bei uns in gut 10 Minuten.
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Gut, 10 Minuten vor der 9 haben wir es an dem Freitag am Tag Nummer 2. 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
1: Ja, gestern ist am Open Air Lumnezia 2026 von Party Sound bis Stübli Feeling alles dabei gewesen. Und das Line-Up bleibt wild. Also, wenn bei dem Programm nicht jeder und jede etwas findet, was einem gefällt, dann weiss ich auch nicht an meiner Küchle.
2: Es ist tatsächlich ein wilder Mix, das Programm vom heutigen Freitag, die Zürcher Pop Queen Milun. Sie steht am Nachmittag auf der Bühne. Hoher Besuch aus Bern ist dann auch schon am Start.
3: Du so.
2: Lohn Ledig gefühlt den ganzen Open Air Sommer schon unterwegs, machen auch halt Stagen und dann der Wechsel zu den rockigeren Tönen. Samu Haber aus Finnland, bekannt wurde damals mit seiner Band Sunrise Avenue. Mal schauen, ob ihn unsere Berge beeindrucken könnt. Ähnlich wie am Donnerstag macht ein Schweizer den Sack zu.
4: Allegra,
2: mit dem Traufer wird wieder mitgerölt, Bierhümpen in Sternenhimmel gestreckt und Knöchel warm tanzt, bevor sich dann vielleicht schon die einen oder anderen ins Partyzelt verabschieden. 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
1: Im Studio die Melissa Steuri. Die neuen US-Zölle von 12,5% sorgen bei Schweizer Exportfirmen für zusätzliche Unsicherheit. Das sagt Economy Suisse. Laut dem Tagesanzeiger leiden einzelne Branchen bereits jetzt unter den bisherigen Zöllen. So verzeichnete die Tech-Branche innerhalb eines Jahres weniger Exporte im Wert von 1 Milliarde Franken. Auch die Exporte von Schweizer Käse in die USA sind um 16% zurückgegangen. Economy Suisse bezeichnet die neuen Zölle als nicht nachvollziehbar und ungerechtfertigt. Die USA behalten die Schweiz vorerst auf einer Beobachtungsliste für Währungsmanipulation. Darauf steht die Schweiz zusammen mit weiteren Staaten, weil ihre Währungspraktiken und ihre Wirtschaftspolitik amerikanischen Unternehmen schaden könnten, wie es in einem Bericht des US-Finanzministeriums heißt. Es besteht aber die Chance, dass die Schweiz bei der nächsten Veröffentlichung der Liste nicht mehr darauf steht. Beim mutmaßlichen Geiselnehmer von Regensburg handelt es sich um einen 20-jährigen Deutschen. Die Polizei geht von einem Einzeltäter aus. Das Motiv des jungen Mannes ist noch nicht bekannt. Die Polizei hat für den Nachmittag eine Medienkonferenz mit weiteren Details angekündigt. Der 20-Jährige überfiel gestern die Bank im Zentrum von Regensburg. Dabei verletzte er eine Person mit einem Messer tödlich. Dafür sitzt er aktuell in Untersuchungshaft. Noch heute soll er einem Haftrichter vorgeführt werden. Der Schweizer Unterwäschehersteller Kalida hat im ersten Halbjahr erneut rote Zahlen geschrieben. Der Umsatz fiel um fast 8% auf 94 Millionen Franken. Unterm Strich erzielte Kalida einen leichten Verlust. Als Reaktion trennt sich das Unternehmen von der US-Lingerie-Marke Cosabella, die zuletzt besonders schwache Verkaufszahlen schrieb. Im Stil einer TV-Debatte haben sich die 6 Kandidaten für die Nachfolge von UN-Generalsekretär Antonio Guterres präsentiert. Sie haben ihre Ambitionen für das prestigeträchtigste Amt der diplomatischen Weltbühne unterstrichen, indem die Anwärter Fragen zu den größten Herausforderungen der Vereinten Nationen beantwortet hatten, darunter etwa die wachsende Zahl internationaler Krisen. Für Gesprächsstoff bei den UN sorgt in dieser Woche aber vor allem ein unbestätigter Bericht über eine mögliche Kandidatur von FIFA-Präsident Gianni Infantino.
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3: Das Wochenende, das steht vor der Tür und das wird, sagen wir mal, spannend. Morgen Samstag wird es heiss mit über 30 Grad. Zuerst noch viel Sonne. Gegen Abend steigt dann aber vielerorts das Gewitterrisiko an. Der Sonntag mit noch knapp bis 25 Grad und am Sonntag kann es mal nebst einem Sonnenwolkenmix ein paar Tropfen geben. Der Freitag, auf den können wir uns verlassen. Der ist nämlich und bleibt sonnig mit bis zu 28 Grad. Dann am Nachmittag.
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3: Wir haben 3 Minuten ab der 9 und es rollt so wie es tut. Es geht störungs- und staufrei vorwärts auf der Strasse vor Südostschweiz. Ich wünsche gute Weiterfahrt.
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3: Ja, und gute 9 Pause. Heute vielleicht zur Feier des Tages ein Käferli mit Milchschaum und Schokipulver oben drauf. Gönjamin. Es ist nämlich nicht nur Freitag, sondern bei vielen auch der Lohn auf dem Konto heute. Und zum Sühne jetzt Freude. David Guetta, schönen Freitag.
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0: Neue Musik aus dem Thurgau, Noemi Besan, gehört mit You'll Find Me There.
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0: Ja, heute Freitag und zum Abschluss von dieser Woche gibt es einen Blick in Zukunft mit Deborah Lutz, Podcasterin und Musikerin, zusammen mit unserem Moderator Lukas Battista. Sie hat ihm erzählt, welche Idee sie noch so verwirklichen möchte.
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0: Echo, Echo, da halt's noch. Ray Dalton, da bei Radio Grische. Es wird 9:30.
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0: Und unser Verkehrsradar hat die Ampel auf grün. Das heisst, kein Stocker in Sicht auf der Strasse von Südostschweiz. Gute und störungsfrei weiterfahren.
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0: Ja, und in alle Richtungen, in alle Musikrichtungen geht es jeweils in unserem griechischen Soundcheck. Das ist Musik aus der Region. Gibt es immer vorgestellt am Freitag vom Livio Biondini.
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4: Chili con Carne veröffentlichen ihre allererste Single überhaupt.

0: Amor de Padres heisst das erste Release der Lied von Cooler Band. Chili con Carne sind der Hamperest an den Drums, der Beat Brod am Bass, der Andi Gfeller an Gitarre und Iserest, der für den Gesang zuständig ist. Übersetzt heisst der Song «Ältere Liebe». Und um das geht's auch, wie die Isa von der Band sagt, um eben die Liebe, die Eltern ihren Kind mitgeben.
1: Damit sie sich wohlfühlen, damit sie glücklich sind, damit sie sich geborgen fühlen im Leben. Und das Fundament vor allem ist die Liebe.
0: Gesungen ist es auf Spanisch, wie die Herkunft von Isan auch ist. Die Melodien, die ihren in den Sinn kommen, verbinden sie viel mit ihren spanischen Wurzeln.
1: Mit der Emotion, mit der spanischen Emotion, mit der spanischen Direktheit. Man kann einfach hässiger sein im Spanisch als im Schweizerdeutsch.
0: Sie schliessen aber nicht aus, dass es ein wenn mal gleicher Schweizerdeutscher respektive Bündnerdeutscher Song gibt. Chili con Carne hat einen eigenen Stil. Alle Musiker von Band hätten gerne 50er-Jahre Musik.
1: Und wir haben bei unserer Musik eine eigene Interpretation, einen eigenen Klang gegeben. Unser Stil heisst Chili Billy.
0: Der Song «Amor de Padres» sei ihr eingefallen, wo sie zum Mittag gekocht hat für ihre Kinder.
1: Meine Kinder hatten gesundheitliche Probleme und eine hat immer noch. Und der Kind von der Familie und das Zimmer kam am Mittagstisch. Und wie wichtig das ist, dass die innige Liebe zwischen den Eltern und dem Kind hat mich inspiriert, einen Song zu schreiben.
0: Und so ist dann «Amor de Padres» entstanden, das erste Lied, das die Band Chili con Carne richtig veröffentlicht. Vom Chili zum Chilla, der Bündner mit bosnischen Wurzeln bringt gerade eine ganze EP raus.
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0: Vielleicht ist einer der Songs der neuen EP vom Zitzerser, der gerne experimentiert mit seiner Musik.
3: Es ist für jeden sicher was dabei. Es ist ein bisschen Rap, es ist ein bisschen Indie-Pop, es ist ein bisschen einfach mal machen. Einfach viel Gefühl, wo ich, viele Emotionen, die ich transportieren will.
0: Zora heisst seine neue EP, bosnisch, auf Deutsch Morgendämmerung, mit 6 Songs drauf. Das Gefühl von Morgendämmerung hat der Chilla wollen transportieren mit den Liedern, wie er sagt.
3: Heisst, am Morgen vielleicht bei einem Spaziergang nach dem Aufstehen oder nach dem Aufgang oder egal. Wenn, es ist immer ein bisschen ein anderes Gefühl für einen, wenn man am Morgen irgendwie draußen ist, wenn die Sonne aufgeht und man denkt vielleicht ein bisschen mehr nach, man denkt auch vielleicht ein bisschen anders. Und diese Gedanken wollte ich eigentlich mit diesen Songs mit den Leuten teilen.
0: Einer von diesen Songs ist vielleicht, den wir hier auch vorstellen. Den spreche ich wahrscheinlich auch vielen aus der Seele, wenn es um das Überdenken von Situationen geht, sagt der Bündner.
3: Vielleicht auch das Gutreden von schlechten Sachen, das Schlechtreden von guten Sachen, wo man vielleicht einen anderen Menschen findet. Vielleicht gibt es Menschen, die einem wichtig sind, aber der Mensch nutzt ihn nur aus und du redest dir ein, dass er vielleicht doch nicht so schlecht ist. Und umgekehrt genauso. Ja, es soll das Gefühlschaos der Menschen in so einer Situation eigentlich widerspiegeln.
0: Und er glaube, er bringe das über den Beat mit dieser Melodie gut über ihn. Er hoffe auch, dass es den Leuten gefällt.
3: Für mich allein schon, wenn ich es höre, also, es löst schon was in mir aus. Und darum denke ich, oder bin mir ziemlich sicher, dass es auch den Leuten gefallen wird.
0: Sagt der Chilla über den neuen Song vielleicht, der auf seiner neuesten EP «Zora» drauf ist.
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5: Und da hören wir jetzt 3 Musik aus Zitzers vom Chilla mit «Vielleicht».
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0: Küstregion aus Zitzers vom Chilla. Vielleicht haben wir gehört. Und vielleicht machen wir auch ihr Musik. Sind aus Graubünden, Glarus oder aus dem ganzen Land. Und haben neue Musik geplant. Dann melden euch doch auf soundcheck.radiogrischer.ch. Und vielleicht stellen wir auch schon bald euren Song da bei uns vor. Weiter geht's jetzt im Musikprogramm mit dem Brian Adams.
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0: Hand aufs Herz. Auch wir Erwachsenen, sage ich jetzt mal, müssen uns jemanden an der Nase nehmen, wenn wir wieder mal zu viel Zeit auf Social Media verbracht haben. Frankreich auf jeden Fall führt jetzt als erstes europäisches Land ein Social Media Verbot bis 15 ein. Ich habe ein paar Eltern gefragt und die meisten ja, würden das, glaube ich, auch hier bei uns befürworten.
1: Also ich finde es super. Ich habe so genau... Wir müssen ein bisschen durchkämpfen, als die kein Telefon hatten. Also die Kleine hat noch keins, die Grosse ist jetzt 12, jetzt hat sie ein Telefon. Aber Social Media, ja, muss man schon recht aufpassen. Und ich finde es eigentlich eher gut, was in Frankreich gemacht haben.
2: Dann gäbe es keine Diskussion. Das ist eher, weil, ja, es ist halt schon grenzwertig. Wir haben viele Diskussionen gehabt, ob oder ob nicht. Und sie hat auch nur Snapchat und mehr. Gibt es im Moment auch nicht.
3: Ja, natürlich. Weil sie einfach zu viel an diesen Geräten sind und es nicht gut ist.
4: Eigentlich nicht schlecht. Ja, ich finde, da hat so Haufen andere Sachen, die sich können, die Kinder ein bisschen weiterentwickeln. Statt schon irgendwie mit den Medien sich zusammensetzen und. Oder? Ich meine, ich selber bin ja auch ohne so Sachen gross geworden.
0: Ja, irgendwie haben es auch wir ohne Social Media durch seine Alter geschafft. Noch nicht einmal ein Handy gehabt, ja?
1: Das erste Handy hatte ich wahrscheinlich mit 18, 19. Haben wir halt ja mit dem Haustelefon telefoniert, abgemacht und dann sind wir halt gegangen und jeder war dort und es ist auch gut gegangen. Also. Ja, draussen geshootet mit den Nachbarn. Stadt mit dem Velo und ja, einfach draussen ziemlich viel gemacht, ja.
4: Ich bin halt viel draussen, spielen mit den Kindern, Fußball spielen, Velo fahren, weiss ich was, also Haufen anderes auch, auf jeden Fall nicht mit Handy und Internet, bin ich nie in Verbindung gebracht worden, ne? Ich sehe ja jetzt den Unterschied, was ich kann und was sie jetzt haben, oder? Es ist gewaltig, wie sich das Ganze geändert hat.
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0: Mit dem Dotan und Let You Go wird's grad Punkt.
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2: Im Studio die Melissa Steuri. Die Schweizer Branche für Medizintechnik fühlt sich bei den neuen US-Zöllen von 12,5% benachteiligt, vor allem gegenüber der Konkurrenz aus der EU. Laut Mitteilung fordert der Branchenverband deshalb Entlastungen für Unternehmen im Inland, wie etwa weniger Bürokratie und keine neuen Aufsichtsabgaben auf Medizinprodukte. Gleichzeitig unterstützt der Verband die Bemühungen des Bundesrats, weiterhin eine rechtsverbindliche Lösung mit den USA zu finden. Auch gegen die ab heute geltenden US-Zölle von 12,5% könnte geklagt werden. Experten beim SRF gehen davon aus, dass sich das oberste US-Gericht früher oder später erneut mit der Frage beschäftigen müsse, ob die Zölle rechtmäßig sind. Das oberste Gericht hatte schon frühere Zölle von US-Präsident Donald Trump aufgehoben, da er diese ohne Zustimmung des Parlaments aber maximal 150 Tage lang erheben konnte, wäre heute damit Schluss gewesen. Der Schweizer Unterwäschehersteller Kalida hat im ersten Halbjahr erneut rote Zahlen geschrieben. Der Umsatz fiel um fast 8% auf 94 Millionen Franken. Unterm Strich erzielte Kalida einen leichten Verlust. Laut Mitteilung ist unter anderem das Marktumfeld im ersten Halbjahr weiterhin anspruchsvoll gewesen. Als Reaktion trennt sich das Unternehmen von der US-Lingerie-Marke Cosabella, die zuletzt besonders schwache Verkaufszahlen schrieb. Bei dem Hackerangriff auf die Stiftung für Erwachsenenbildung in Genf sind mehr Daten gestohlen worden als ursprünglich bekannt. Laut der Zeitung Le Temps hat die Stiftung bisher versichert, dass die Cyberkriminellen nur Daten von Mitarbeitenden gehackt hätten. Nun zeigt sich aber, dass auch Personen und Unternehmen betroffen sind, die dort Kurse besucht haben. Ein Dark Web-Experte spricht von tausenden gehackten Dokumenten. Einen Monat nach den verheerenden Erdbeben wechselt Venezuela langsam von der akuten Notlage in den Wiederaufbausmodus. Zur deutschen Presseagentur sagt die Welthungerhilfe, man lege den Fokus nun darauf, besonders wichtige Infrastruktur wie die Wasserversorgung wieder in Gang zu bringen. Die Schäden seien enorm. Nach Schätzungen der Weltbank kosten sie bis zu 20 Milliarden US-Dollar. Die Zahl der bestätigten Todesopfer nach den Erdbeben ist auf fast 5.400 gestiegen.
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0: Ein Montag gesehen, wenn ich hier aus dem Studiofenster zu Chur schaue, die Rede ist von einem wirklich, ja, der Freitag praktisch wolkenlos. Dazu nach einem verbreitet frischen Morgen, dann sommerliche bis 28 Grad am Nachmittag. Morgen Samstag kommen wir wahrscheinlich nicht trocken davon. Es wird auch morgen zwar sonnig und heiß, aber gegen Abend steigt dann das Gewitterrisiko an.
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0: 3 Minuten ab 10 und kein grösserer Stau oder Störung in Sicht. Hier auf der Strasse vor Südostschweiz wünsche gute und störungsfreie Weiterfahrt.
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0: Und sind wir bereit für nostalgische Momente. In dieser Stunde gibt es nämlich immer die grössten Hits aus den 80er, 90er und 2000er. Und ich habe hier ein kleines Müsterli von dieser Stunde. Mit dabei nämlich unter anderem UB40.

0: Spass und weiterhin einen guten Freitag wünsche ich. Jetzt zum Start geht's Muse.
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0: Das Radio von hier, Freitag, 24. Juli und der Dell mit Rolling in der Reib müssen wir an dieser Stelle unterbrechen wegen einer Verkehrsmeldung.
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0: Und zwar Vorsicht auf der A13, Sargans Richtung St. Margrethe, zwischen Haag und Seenwald besteht die Gefahr von Reh auf der Fahrbahn und das in beiden Richtungen. Also Vorsicht, A13, St. Margrethe, Sargans Richtung St. Margrethe, zwischen Haag und Seenwald, dort besteht im Moment die Gefahr in beiden Richtungen von Reh auf der Fahrbahn.

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1: Im Studio die Melissa Steuri. Wegen den neuen US-Zöllen gegen die Schweiz befürchtet die Schweizer Tech-Industrie einen Wettbewerbsnachteil. US-Präsident Donald Trump hat die Zölle auf Schweizer Produkte auf 12,5% erhöht. Derweil gilt für EU-Länder und Großbritannien ein Zollsatz von 10%. Diesen Nachteil müssen Schweizer Firmen kompensieren, sagt Jean-Philippe Kohl, Vizedirektor des Branchenverbands Swissmem.
2: Man versucht, das auf die Kunden zu überwälzen, vielleicht geht das aber nicht. Dann muss man das quasi auf die eigene Marge nehmen. Dann reduziert sich entsprechend der Gewinn von der Firma in der Schweiz. Einfach, um im Markt zu bleiben und den Kunden nicht zu verlieren.
1: Die Schweiz soll deshalb weitere Freihandelsabkommen etwa in Asien oder Südamerika anstreben, so Kohl weiter. Auch gegen die ab heute geltenden US-Zölle von 12,5% könnte geklagt werden. Experten beim SRF gehen davon aus, dass sich das oberste US-Gericht früher oder später erneut mit der Frage beschäftigen müsse, ob die Zölle rechtmäßig sind. Das oberste Gericht hatte schon frühere Zölle von US-Präsident Donald Trump aufgehoben, da er diese ohne Zustimmung des Parlaments aber maximal 150 Tage lang erheben konnte, wäre heute damit Schluss gewesen. Bei dem Hackerangriff auf die Stiftung für Erwachsenenbildung in Genf sind mehr Daten gestohlen worden als ursprünglich bekannt. Laut der Zeitung Le Temps hat die Stiftung bisher versichert, dass die Cyberkriminellen nur Daten von Mitarbeitenden gehackt hätten. Nun zeigt sich aber, dass auch Personen und Unternehmen betroffen sind, die dort Kurse besucht haben. Ein Dark Web-Experte spricht von tausenden gehackten Dokumenten. Einen Monat nach den verheerenden Erdbeben wechselt Venezuela langsam von der akuten Notlage in den Wiederaufbausmodus. Zur deutschen Presseagentur sagt die Welthungerhilfe, man lege den Fokus nun darauf, besonders wichtige Infrastruktur wie die Wasserversorgung wieder in Gang zu bringen. Die Schäden seien enorm. Nach Schätzungen der Weltbank kosten sie bis zu 20 Milliarden US-Dollar. Die Zahl der bestätigten Todesopfer nach den Erdbeben ist auf fast 5.400 gestiegen.
3: Und wir geben einen Blick auf die Strasse, und zwar vorsichtig. Auf der A13 ganz Richtung St. Margrethe zwischen Haag und Zennwald besteht die Gefahr von Reh auf der Fahrbahn, das in beiden Richtungen. Also Vorsicht, A13 ganz Richtung St. Margrethe zwischen Haag und Zennwald, dort besteht in beiden Richtungen die Gefahr von Reh auf der Fahrbahn. Sonst momentan keine Meldungen. Wünschen euch gute und sichere Fahrt.

0: Wahnsinnig. Schut. Die Beyoncé hier an dem Freitag, 6 ab 11, haben wir es jetzt. Und wir schauen nochmal auf die Strasse.
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0: Wieder kann ich Entwarnung geben für das A13, das ist ganz richtig St. Margrethe. Zwischen Haag und Zehnwald, dort hat es keine Reh mehr auf der Strasse. Ihr habt also Freifahrt.

0: Probier für ein Social-Media-Verbot für Kinder und Jugendliche sind und zu Open Air Lumnezia. Das sind Themen gewesen, ihr Morgensendung von meiner Moderationskollegin Nicole Ferber. Wir hören nochmal zurück.
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2: Frankreich verbietet Social Media bis 15-Jährig als erstes europäisches Land. Und wir haben die Eltern gefragt, ob sie das befürworten, gut finden. Und sie sind sich eigentlich alle einig.
3: Also ich finde es super. Social Media muss man schon recht aufpassen. Und ich finde es eigentlich eher gut, was sie in Frankreich gemacht haben.
4: Dann gäbe es keine Diskussion. Das ist eher, weil ja, es ist halt schon grenzwertig. Wir haben viele Diskussionen gehabt, ob oder ob nicht.
5: Ja, ich finde, da hat es auch viele andere Sachen, die sich können, die Kinder ein bisschen weiterentwickeln können. Schon irgendwie mit den Medien sich zusammensetzen und. Oder? Ich selber bin ja auch ohne so Sachen gross geworden.
2: Ja, Kids sind sich einig, aber natürlich in die andere Richtung. Ein Verbot bis 15, nein. Aber so Limitierungen sind aber nicht so schlecht.
6: YouTube haben wir. Und solange man es unter Kontrolle hat, finde ich, dürfte es man schon machen. Also kein Verbot.
7: Ja, ich konsumiere es auch. Also YouTube vor allem und Snapchat. Aber ich habe jetzt so ein Limit drin. Und wenn das kommt, dann habe ich einfach keine Zeit mehr für den Tag halt.
2: Wichtig ist, dass es richtig ist. Diese Tag ist das Open Air Lumnezia und da ist es schon richtig abgegangen am ersten Abend mit dem internationalen Star aus Jamaika, mittlerweile 53-jähriger Sean Paul. Und Festivalgänger, die sind richtig abgegangen zu seinem Hit Get Busy. Und fit wie ein Tun, schon mal so tönt sie, ist Ursi aus Waldensburg und mit ihr spielen wir jetzt.
1: Wahr oder nicht wahr?
2: Du hast auch schon frische Luft um die Ohren gehabt, gell, Ursi?
8: Ja, guten Morgen. Ja, es ist noch ein frisch da.
2: Gell, in Waldensburg. Und du bist schon mit dem Hund gelaufen, Rundi?
8: Genau, ja. Morgen ist noch schön frisch und kühl und dann hat der Hund auch Freude.
2: Es gibt einen 30-Franken-Gutschein für den Bündner Bäckerverband. Für dich gibt es zwei Aussagen. Für dich eine stimmt, die andere nicht. Also quasi eine 50-50-Chance. Und ja, Waldensburg, es geht um das Open Air Lumnezia. Das ist schon ganz in der Nähe. Ich sage jetzt mal, bist du auch schon gewesen am Open Air?
8: Ich bin leider noch nie gewesen, aber es steht auf meiner Bucketlist.
2: Alles klar. Es geht heute um das Open Air Lumnezia und da kommen auch schon die zwei Aussagen für dich. Gibt es das Open Air Lumnezia jetzt dieses Jahr zum 41. Mal oder zum 61. Mal? Ursi, was meinst du?
8: Schwierig.
2: Buchgefühl?
8: 41.
2: Yes! Hey, gratuliere zum Gutschein von 30 Stutz. Hey, was kannst du posten?
8: Nusstorte, Nussgipfel, alles, was mit Nuss zu tun hat.
2: Nussige Sachen.
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1: Im Studio die Melissa Steuri. Der Wirtschaftsdachverband Economy Suisse bewertet die neuen US-Zölle für die Schweiz als ungerechtfertigt und nicht nachvollziehbar. US-Präsident Donald Trump hatte die Schweiz mit neuen Zöllen von 12,5% belegt. Diese Zölle sind höher als jene wichtiger Schweizer Handelspartner wie die EU oder Großbritannien. Man bedauere den Entscheid der USA, sagt Luc Schnurrenberger von Economy Suisse.
2: Die Unsicherheit, die die Schweizer Firmen haben, die bleibt leider bestehen. Aus dem Grund, dass ja die 12,5 verortet worden sind im Rahmen von Zwangsarbeit.
1: Die USA werfen der Schweiz vor, den Import von Waren aus Zwangsarbeit zuzulassen. Economy Suisse widerspricht, es gebe keine Hinweise auf Zwangsarbeit. Auch der Bund weist die Vorwürfe zurück. Der chinesische Onlinehändler Temu und der Schweizer KMU-Verband spannen zusammen. Gemeinsam wollen sie Schweizer Unternehmen beim Einstieg in den Onlinehandel unterstützen. Geplant sind unter anderem Schulungen, der Austausch von Informationen oder Praxisbeispiele, wie es in einer Mitteilung heißt. Temu geriet zuletzt international mehrfach in Kritik. Behörden und Konsumentenschutzorganisationen prüfen unter anderem, ob auf der Plattform sämtliche Vorschriften zu Produktsicherheit, Kundenschutz und Datenschutz eingehalten werden. Im Unterwallis ist in Trois-Torrents gestern ein 61-jähriger Mann bei einem Arbeitsunfall gestorben. Der Mann hat laut Polizei mutmaßlich die Kontrolle über sein Arbeitsfahrzeug verloren und stürzte rund 30 Meter einen bewaldeten Hang hinunter. Mehrere Bäume bremsten den Sturz. Als Rettungskräfte eintrafen, war der 61-jährige schon tot. Spanien ruft für zwei Regionen den Notstand aus. Wegen den schweren Waldbränden gilt dies laut der Regierung für die Umgebung der Hauptstadt Madrid und in der nordwestlich davon gelegenen Region Avila. Das operative Kommando übernahm eine militärische Kriseneinheit, heißt es weiter. Nach einem Bericht des öffentlich-rechtlichen Senders RTVE ist dies das erste Mal, dass wegen Waldbränden ein solcher Notstand erklärt wird. Insgesamt sind in Spanien dieses Jahr bereits mehr als 125.000 Hektar Land verbrannt.
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4: Heute einmal mehr Bade- und Wanderwetter. Der Freitag zeigt sich von sonniger Seite. Die erscheint durchgehend und es hat kaum Wolken am Himmel. Temperaturen heute bei 18 Grad in Rosa, 24 in Tisentis und 26 haben wir in Rodels. Morgen, der Samstag, startet am Vormittag dann auch noch recht sonnig, bevor es im Laufe des Nachmittags mit den Wolken zunimmt. Und auch da und dort mal ein Gewitter dabei. Rausschauen kann es, bleibt aber heiß. Morgen Temperaturen dann bei guten 31 Grad.
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4: Momentan habe ich keine Meldungen von grösseren Störungen oder Stocker in der Südostschweiz. Ich wünsche eine gute und sichere Fahrt.
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4: Nicht nur die Festivalsaison ist in vollem Gang. Für alle, die statt Live-Musik lieber einen Film unter freiem Himmel geniessen, haben wir jetzt einen tollen Preis in der Buchstabensuppe. Es sind zwei Tickets für das Open-Air-Kino Savonin. Mitspielen funktioniert ganz einfach. Jetzt anrufen auf 081 255 55 55. Wir suchen 8 Begriffe in 40 Sekunden. Das ist die Regel und dann schicken wir euch schon bald auf Savonin ins Open-Air-Kino. Wir spielen in den nächsten paar Minuten, machen jetzt mit und probieren eures Glück. 081 255 55 55. Einen guten Tag.

0: Ihr hört das Radio von hier an dem Freitag, 24. Juli. Wir schauen auf die Strasse.
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0: Und zwar auf der A13 Kur Richtung San Bernardino zwischen Zillis und an der hat es im Moment einen defekten Lastwagen auf der Fahrbahn. Darum kann es dort also ein bisschen länger gehen. Das auf der A13 Kur Richtung San Bernardino zwischen Zillis und an der. So, und jetzt sind wir hier bereit, um eine Runde zu spielen. Und das machen wir mit dem Thomas.
2: Buchstaben

0: Und zwar kommt er aus Cham. Hoi Thomas.
1: Sali Anna.
0: Schön, spielst du mit uns. Wir haben es gesagt, du bist aus dem Kanton Zug, aber dann doch etwa mal so ein bisschen hier bei uns in der Region unterwegs.
1: Das ist so. Wir sind regelmässig hier bei Skiferien, Sommerferien und kommen morgen wieder auf Splügen rauf.
0: Splügen hier oben unterwegs und du spielst ja heute eben um die zwei Eintritte für das Open Air Kino in Savonin. Das würde ja eigentlich perfekt passen, oder? Ist gerade in der Nähe, dann hätten wir da gerade noch Programmpunkt mehr für die Sommerferien.
1: Das ist sehr gut, ja genau.
0: Gut, was machen wir sonst so, wenn wir hier umeinander sind? Ein bisschen wandern, bergen?
1: Ja, ein bisschen wandern, etwa ein bisschen mit der Rätischen Bahn fahren. Es gibt so viel zu tun, oder es gibt so viele Sachen, schöne Sachen, man kann schauen im Bündnerland.
0: Das ist so. Definitiv. Tun wir unterschreiben, Emanuel. Er ist heute nämlich dein Schiedsrichter und gibt dir jetzt gerne noch ganz kurz die Regeln durch.
2: Ja, hi Thomas.
1: Sali, Manuel.
2: Du kriegst jetzt 40 Sekunden Zeit von uns und musst probieren, innerhalb von diesen 40 Sekunden 8 Begriffe erraten. Und wenn du die Antwort mal nicht weißt auf eine Frage, dann sagst du einfach weiter. Und dann wird dir die nächste Frage gestellt. Und wir spielen heute mit dem Buchstaben B wie Buddy, Bergell oder auch Backstreet Boys.

0: Genau, zum Beispiel.
1: Das ist klar.
0: Ja, genau. Also, dann legen wir doch gleich los. Unsere Tüme, die sind schon mal gedruckt, also es klappt. Erster Begriff. In dem lesen wir etwas.
1: Buch.
0: Arbeitsort von der Schweizer Regierung.
1: Bundesrat.
0: Machen wir ständig mit den Augen.
1: Blick.
0: Zug und Gondel sind.
1: Bahnen.
0: Auf der überquert man zum Beispiel einen Fluss.
1: Brücke.
0: Der steht in der Bachstube.
1: Bachofen.
0: Tut man Bier.
1: Brauen.
0: Wenn man ohne Schuhe ist.
1: Barfuß.
0: Eine Haarfarbe.
1: Blond.
0: Nicht schmal, sondern.
1: Breit.
0: Aus dem kann man trinken.
1: Becher.
0: Ein längeres Morgen.
1: Brunch.
0: Ja, zählen wir noch mit. Zählen wir noch mit.
2: Brunch,
0: genau, ja. Wir haben da ein bisschen Zeit auch noch gehabt, ein bisschen Zeit verloren gegeben bei der zweiten Frage, aber ich glaube, es hat nicht allzu schlecht getönt.
2: Ja, genau, also Arbeitsort für Schweizer Regierung wäre das Bundeshaus, du hast einfach gesagt Bundesrat, darum kann ich jetzt nicht zählen und machen wir ständig mit den Augen Blick, hast du gesagt, blinzeln wäre er gesucht gewesen, aber es ist jetzt eigentlich auch nicht so dramatisch, du hast 1, 2, 3, 4, 5, 6, 7, 8, 9 richtige, ja, ohne dir.
0: Und so, das langt?
1: Das ist ja sehr gut.
0: Ja, super. Ich würde auch sagen, mehr haben wir da nicht hinzuzufügen. Das heisst, es geht für euch ab ins Open Air Kino. Danke fürs Mitspielen, Thomas, und wir wünschen euch dann ganz viel Vergnügen und schöne Ferien auch.
2: Geniessen.
1: Danke vielmals für euch.
0: Danke, schönes Tag. Ciao, ciao.
1: Danke, ciao. Buchstabensuppe.

0: Eva Max, das ist euer Mittag mit dem Radio von da und es geht in den nächsten Augenblick mit Alex Warren. Mit Passenger steht er bereit. Kommt geht vor dem halbi.
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0: Alex Warren, Passenger, hier auf Radio Grischreis ab 12:30 jetzt.
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0: Viel Sonnenschein, die durch den Freitag heute begleitet. Und die Temperaturen sind auf der sommerlichen Seite. 24 Grad haben wir hier in Luzern und 20 sind es in Pontresina. Der erste Tag des Wochenends, morgen, dann sieht ein bisschen wechselhaft aus. Zuerst noch ziemlich freundlich und da zeigt sich auch dann die Sonne. Aber gegen den Nachmittag schleichen sich immer mehr Wolken ein und dann steigt auch das Gewitterrisiko. Also kann dann stellenweise mal ein Spritzregen geben. Das bei 31 Grad dann in Chur.
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0: Auf der A13 Chur Richtung San Bernardino zwischen Zillis und an der stockenden Verkehr momentan wegen einem defekten Lastwagen dort auf der Strasse. Sonst habe ich aber im Moment keine Meldungen für euch aus dem Sendegebiet.
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0: Gestern ist der Startschuss in Dejens Open Air Lumnezia schon mit einem richtigen Hochkaräter am ersten Abend. So hat es tönt. Der Jean-Paul hat schon mal eingeheizt, aber natürlich sind neben dem internationalen Top-Act auch regionale Musiker auf der Bühne gestanden, zum Beispiel sie hier. Das ist Musik von Omi Stuss. Sie waren begeistert nach dem Auftritt.
2: Das war für mich ein ziemliches Highlight, für dich glaube ich auch.
3: Ja, es hat richtig
2: Das gibt einfach noch ein bisschen mehr Power. Ja. Das hat extrem Spass gemacht. Und ich glaube allgemein unsere grösste Bühne bisher, draussen.
0: Ja, was sie da so cool gefunden haben und wie man lernt, romanisch singen, das erzählen sie euch hier gleich vor den Eis. Nice.

0: Wir haben es gehört, die Schweiz hat neue Zölle von der USA kassiert. Neu gibt es einen Zollsatz von 12,5% für Schweizer Produkte, mehr als für EU-Staaten oder Grossbritannien. Damit wird die Schweiz benachteiligt, sagen wichtige Schweizer Wirtschaftsverbände. Radio Grischa Redakteurin Stefanie Wies.
1: Ja, der Wirtschaftsdachverband Economy Suisse bedauert den Entscheid von der USA, Zölle für die Schweiz zu erhöhen, sagt Luke Schnurrenberger von Economy Suisse.
2: Die Unsicherheit, die die Schweizer Firmen haben, die bleibt leider bestehen. Aus dem Grund, dass ja die 12,5 verortet worden sind im Rahmen von Zwangsarbeit, der Section 301. Und da gibt es auch eine weitere Untersuchung, die noch am Laufen ist und zu neuen Zollmassnahmen könnte führen in der Zukunft.
1: Ähnlich tönt es beim Medizintechnikverband Swiss Medtech. Das ständige Hin und Her bei den US-Zöllen belastet Unternehmen, sagt Adrian Hun, Direktor von Swiss Medtech.
3: Die Unternehmen wissen nie genau, woran sie sind. Und das sorgt für Unsicherheit. Und Unsicherheit ist Gift für die Unternehmen und hemmt auch Investitionsentscheid.
1: Und weil Schweizer Unternehmen jetzt höhere Zölle zahlen müssen als Konkurrenten aus anderen Ländern, würden ihre Kosten steigen. Diese Mehrkosten müssten die Unternehmen irgendwo kompensieren, sagt Jean-Philippe Kohl, Vizedirektor vom Schweizer Tech-Industrieverband Swissmem.
4: Man versucht, das auf die Kunden zu überwälzen, vielleicht geht das aber nicht. Dann muss man das quasi auf die eigene Marge nehmen, dann reduziert sich entsprechend der Gewinn von der Firma in der Schweiz. Einfach um im Markt zu bleiben und den Kunden nicht zu verlieren.
1: Swissmem fordert auch, dass die Schweiz zwingend neue Handelsabkommen etwa zu Südamerika oder zu Asien abschliesse. Das Bundesamt für Wirtschaft sagt, die Schweiz strebe weiterhin ein verbindliches Abkommen mit den USA an.
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1: Gestern Nachmittag ist es losgegangen. Das grösste Open Air in der Region, Lumnezia. Und eröffnet dürfen haben das Omi Stuss. Omi Stuss. Sie singen auf Romanisch und bestehen aus dem Sänger Gino Garicet und dem David Friedli. Der David, der war nach dem Konzert richtig begeistert.
2: Ich glaube nicht nur, weil es uns das erste Mal auf so einer wunderbaren, schönen, grossen Bühne war, sondern wir sind das erste Mal nicht im Duo auftreten, sondern auch unseren Freund Julien Binero dabei am Schlagzeug. Und normalerweise spielen wir ja all die Instrumente auf unseren Aufnahmen selber ein. Also Schlagzeug, Percussion, Keyboards, Bass, Mandoline, Banjo, Gitarre, Orgel und so weiter und so fort. Tausende von Vocals. Und dass man das ja dann überbringen kann live, braucht es ja mehr als echt zwei Personen. Ein paar Sachen lassen wir an Backing Track ab, die wir selber gespielt haben. Aber heute haben wir noch Schlagzeug dabei gehabt. Und das ist für mich das war ein ziemliches Highlight für dich, glaube ich, auch.
3: Ja, es ist richtig.
2: Es gibt einfach noch ein bisschen mehr Power. Ja. Das hat extrem Spass gemacht. Und ich glaube, allgemein unsere grösste Bühne bisher, draussen.
1: Ja, man hört es. Der David ist Berner und versteht eigentlich kein Romanisch. Trotzdem singt er aber auch bei der Refrains mit.
2: Ich würde sagen, in 90% der Fälle hat Gino die Texte selber geschrieben. Und das ist vielleicht ein Thema, das wir zusammen besprochen haben. Aber er kommt mit der lyrischen Grundidee. Und er sagt vielleicht, das musst du mitsingen. Der Refrain geht so, singt mir das vor, er muss ich die Stimme üben. Er sagt, man tut das Wort so betonen, tut mir das aufnehmen. Dann kann ich das lernen.
3: Wie ein Lehrer halt, ja.
1: Ja.
2: Guter Schüler, gell? Der Beste.
1: Ja, wir hören Sie jetzt noch hier Omi Stuss mit Bye Bye Bye. Und in der nächsten halben Stunde da schauen wir dann, wer heute noch am Open Air Lumnezia spielen wird. 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
1: Im Studio ist der Nico Eichwald. Das ständige Hin und Her bei den US-Zöllen erschwere die Planungssicherheit der Schweizer Unternehmen. Das sagt Adrian Hun, Direktor des Branchenverbands Swiss MedTech.
2: Die Unternehmen wissen nie genau, woran sie sind. Und das sorgt für Unsicherheit. Und Unsicherheit ist Gift für die Unternehmen und hemmt auch Investitionsentscheid.
1: US-Präsident Trump hat die Zölle auf Schweizer Produkte auf 12,5% erhöht. EU-Staaten oder Großbritannien hingegen wurden nur mit Zöllen von 10% belegt. Dies sei ein Nachteil für Schweizer Unternehmen, so Hun. Er fordert deshalb, dass in der Schweiz Regulierungen und Bürokratie aufgebaut werde. Ein in Zürich lebender Arzt befindet sich wegen Missbrauchsverdacht in U-Haft. Der 65-jährige Österreicher wurde Anfang Juli verhaftet, berichten mehrere Medien. Der Arzt soll Patientinnen über Jahre hinweg betäubt, missbraucht und seine Taten gefilmt haben. Laut der Kronenzeitung wird auch in Österreich wegen ähnlicher Fälle ermittelt. Im Unterwallis ist in Trois-Torrents vorgestern ein 61-jähriger Mann bei einem Arbeitsunfall gestorben. Der Mann hat laut Polizei mutmaßlich die Kontrolle über sein Arbeitsfahrzeug verloren und stürzte rund 30 Meter einen bewaldeten Hang herunter. Mehrere Bäume bremsten den Sturz. Als die Rettungskräfte eintrafen, war der 61-Jährige schon tot. Spanien ruft für zwei Regionen den Notstand aus. Wegen den schweren Waldbränden gilt dies laut der Regierung für die Umgebung der Hauptstadt Madrid und in der nordwestlich davon gelegenen Region Avia. Das operative Kommando übernahm eine militärische Kriseneinheit, hieß es weiter. Nach einem Bericht des öffentlich-rechtlichen Senders RTVE ist dies das erste Mal, dass wegen Waldbränden ein solcher Notstand erklärt wird. Insgesamt sind in Spanien dieses Jahr bereits mehr als 125.000 Hektar Land verbrannt. Nun ist es definitiv. Jürgen Klopp wird neuer Trainer der deutschen Fußballnationalmannschaft. Kurz nach dem WM-Debakel Deutschlands ging das Gerücht umher, dass der 59-jährige Nationaltrainer werden könnte. Nun hat der Deutsche Fußballbund die Personalie offiziell bestätigt. Zuletzt war Klopp für den Fußballclub Red Bull Leipzig als Funktionär tätig. Zuvor war er Trainer des FC Liverpool und von Borussia Dortmund.
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4: Viel Sonne kriegen wir heute fast keine Wolken am Himmel. Das bei 18 Grad in Rosen, 24 in Disentis und 26 in Rodels. Und morgen, der Samstag, der startet dann am Vormittag auch noch recht sonnig, bevor es am Nachmittag mit den Wolken zunimmt und dann auch stellenweise mal ein Gewitter dabei geben kann. Es bleibt aber heiß. Morgen Temperaturen dann bei gut 31 Grad.
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4: Wir schauen auf die A13, Kur Richtung San Bernardino. Da ist es stocken zwischen Zillis und Ander wegen einem defekten Lastwagen dort. Und ein bisschen Geduld brauchen wir auch zwischen Reichenau und Rotenbrunnen. Das wegen Überlastung haben wir dort im Moment Stau. Ein paar Minuten geht es länger. Sonst habe ich soweit keine Meldungen. Fahren Sie überall vorsichtig und kommen gut an.
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4: Es ist Partystimmung in den Bündner Bergen. Gestern ist es losgegangen mit dem Open Air Lumnezia. Trinken, essen, tanzen, feiern bis früh am Morgen. Und heute sind da schon die nächsten Acts am Start. Hören wir, wer euch heute und am Wochenende mitreist auf der Bühne. Das nach den nächsten drei. Schön, sind ihr da mit uns.

0: Tag 2 vom Open Air Lumnetia 2026. Gestern ist von Party Sound bis Stübli Feeling alles mit dabei gewesen. Und das Line-Up, das bleibt definitiv wild. Wenn bei dem Programm nicht jeden und jede etwas findet, wo einem gefällt, dann weiss ich auch nicht, Armina Küchler.
1: Es ist tatsächlich ein wilder Mix. Das Programm vom heutigen Freitag, Zürcher Pop Queen Milun. Sie steht am Nachmittag auf der Bühne. Hoher Besuch aus Bern ist dann auch schon am Start.
2: Du so.
1: Lohn Ledig gefühlt den ganzen Open Air Sommer schon unterwegs, machen auch halt Stagen und dann der Wechsel zu den rockigeren Tönen. Samu Haber aus Finnland, bekannt wurde damals mit seiner Band Sunrise Avenue. Mal schauen, ob ihn unsere Berge beeindrucken könnt. Ähnlich wie am Donnerstag macht ein Schweizer den Sack zu.
3: Allegra, grüezi.
1: Mit dem Traufer wird wieder mitgerölt, Bierhümpen in Sternenhimmel gestreckt und Knöchel warm tanzt, bevor sich dann vielleicht schon die einen oder anderen ins Partyzelt verabschieden. 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

0: Tag nochmal. So richtig, Energie für den Freitag. Die Toten Hosen Tage, wie diese haben wir gehört. Jetzt ist es 1:30.
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0: Die Sonne scheint heute permanent, da gibt es nicht mehr zu sagen. Die Temperaturen haben wir bis zu 24 Grad in Luzern und 20 sind es in Pontresina. Der Start vom Wochenende morgen, der sieht ein bisschen wechselhaft aus. Zuerst noch ziemlich freundlich mit Sonne, aber gegen den Nachmittag schleichen sich immer mehr Wolken ein und dann steigt auch das Gewitterrisiko. Es kann dann also stellenweise mal nass werden. Die Temperaturen morgen dann im Laufe des Tages von bis zu 31 Grad.
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0: Da schauen wir auf die A13, Chur San Bernardino. Es ist stockend zwischen Zillis und an der wegen einem defekten Lastwagen dort. Und ein bisschen Geduld brauchen wir auch zwischen Reichenau und Rotenbrunnen. Und zwar aktuell in beiden Richtungen wegen Überlastung. Staut es auch dort. Gute 10 Minuten verlierender. Wie jeden Freitag haben wir auch heute die neueste Musik aus unserer Gegend hier parat. In die hören wir rein, gehen als nächstes zuerst jetzt aber Klock, wo da gerade weitermacht. Und ich bin Hanna Ambühl, heute hier für euch im Studio. Guten Freitag!

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2: Chili con Carne veröffentlichen ihre allererste Single überhaupt.

0: Amor de Padres heisst das erste Release Lied von Kurer Band. Chili con Carne sind der Hampa Rest an den Drums, der Beat Brod am Bass, der Andi Gfeller an Gitarre und Isa Rest, der für den Gesang zuständig ist. Übersetzt heisst der Song «Ältere Liebe». Und um das geht's auch, wie die Isa von der Band sagt, um eben die Liebe, die Eltern ihren Kind mitgeben.
1: Damit sie sich wohlfühlen, damit sie glücklich sind, damit sie sich geborgen fühlen im Leben. Und das Fundament vor allem ist die Liebe.
0: Gesungen ist es auf Spanisch, wie die Herkunft von Isa auch ist. Die Melodien, die ihren in den Sinn kommen, verbinden sie viel mit ihren spanischen Wurzeln.
1: Mit der Emotion, mit der spanischen Emotion, mit der spanischen Direktheit. Man kann einfach hässiger sein im Spanisch als im Schweizerdeutsch.
0: Sie schließen aber nicht aus, dass es wenn mal gleichen Schweizerdeutschen respektive Bündnerdeutschen Song gibt. Chili con Carne hat einen eigenen Stil. Alle Musiker der Band hätten gerne 50er-Jahre Musik.
1: Und wir haben bei unserer Musik eine eigene Interpretation, einen eigenen Klang gegeben. Unser Stil heisst Chili Billy.
0: Der Song «Amor de Padres» ist ihr eingefallen, wo sie zu Mittag gekocht hat für ihre Kinder.
1: Meine Kinder hatten gesundheitliche Probleme und eine hat immer noch. Und der Kind von der Familie und das Zimmer kam am Mittagstisch. Und wie wichtig das ist, dass die innige Liebe zwischen Eltern und Kind hat mich inspiriert, einen Song zu schreiben.
0: Und so ist dann «Amor de Padres» entstanden, das erste Lied, das die Band Chili con Carne richtig veröffentlicht. Vom Chili zum Chilla, der Bündner mit bosnischen Wurzeln bringt gerade eine ganze EP raus.
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0: Vielleicht ist einer der Songs von neuen EP vom Zitzerser, der gerne experimentiert mit seiner Musik.
3: Es ist für jeden sicher was dabei. Es ist ein bisschen Rap, es ist ein bisschen Indie-Pop. Es ist ein bisschen einfach mal machen. Einfach viel Gefühl, wo ich, viele Emotionen, die ich transportieren will.
0: Zora heisst seine neue EP, bosnisch, auf Deutsch Morgendämmerung, mit 6 Songs drauf. Das Gefühl von Morgendämmerung hat der Chilla wollen transportieren mit den Liedern, wie er sagt.
3: Heisst, am Morgen vielleicht bei einem Spaziergang nach dem Aufstehen oder nach dem Aufgang oder egal, wenn, es ist immer ein bisschen anderes Gefühl für einen, wenn man am Morgen irgendwie draußen ist, wenn die Sonne aufgeht und man denkt vielleicht ein bisschen mehr nach, man denkt auch vielleicht ein bisschen anders. Und diese Gedanken wollte ich eigentlich mit diesen Songs mit den Leuten teilen.
0: Einer von diesen Songs ist vielleicht, den wir hier auch vorstellen. Den spreche ich wahrscheinlich auch vielen aus der Seele, wenn es um das Überdenken von Situationen geht, sagt der Bündner.
3: Vielleicht auch das Gutreden von schlechten Sachen, das Schlechtreden von guten Sachen, wo man vielleicht einen anderen Menschen findet. Vielleicht gibt es Menschen, die einem wichtig sind, aber der Mensch nutzt dich nur aus und du redest dir ein, dass er vielleicht doch nicht so schlecht ist. Und umgekehrt genauso. Ja, er soll das Gefühlschaos der Menschen in so einer Situation eigentlich widerspiegeln.
0: Und er glaube, er bringe das über diesen Beat mit dieser Melodie gut über ihn. Er hoffe auch, dass es den Leuten gefällt.
3: Für mich allein schon, wenn ich es höre, so, es löst schon was in mir aus. Und darum denke ich, oder bin mir ziemlich sicher, dass es auch den Leuten gefallen wird.
0: Sagt der Chilla über den neuen Song vielleicht, der auf seiner neuesten EP Zora drauf ist.
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5: Zwei neue Lieder von hier. Zwei Künstlerinnen und Künstler. Wir geben euch eins von diesen Lieder geht noch jetzt ganz in den Nachmittag mit. Das ist Chili con Carne mit Amor de Padres.

0: Einer zum Hüftschwingen und mitsingen, der Loco Escrito Contigo. Und in der Pipeline sind Fastboy und der Raff. Mit Wave spielen wir sie da, geht vor den News am Punkt.
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1: Im Studio ist der Nico Eichwald. Während in der Schweiz die neuen US-Zölle für Kritik sorgen, bewertet sie die EU als positiv. US-Präsident Donald Trump hat Waren aus der EU mit Zöllen von 10% belegt. Das ist gleich viel wie vorher. Deshalb verschlechtert sich die Situation für die EU laut einem Sprecher nicht. Die Schweiz trifft es schlechter. Die USA hat einen Zoll von 12,5% auf Schweizer Produkte erhoben. Der Schweizer Verlag Aurel Füssli hat im ersten Halbjahr den Umsatz im Buchhandel gesteigert. Er stieg um über 2% auf über 55 Millionen Franken. Laut einer Mitteilung bleibt der Buchhandel für Aurel Füssli der wichtigste Geschäftsbereich und trägt knapp die Hälfte zum Gesamtumsatz bei. Und dies, obwohl sich der Schweizer Buchhandel im Umbruch befindet. Konkurrenz Ex Libris schließt bis Ende Jahr alle verbleibenden Filialen. Damit verschwindet die traditionsreiche Buchhandelskette aus den Schweizer Innenstädten. Im Süden Europas breitet sich das West-Nil-Fieber aus. Davor warnt die Weltgesundheitsorganisation WHO. Besonders in Griechenland und Italien sind in den vergangenen Wochen deutlich mehr Erkrankungen gemeldet worden. Das Virus wird durch Mücken übertragen. Die meisten Infektionen des West-Nil-Fiebers verlaufen zwar ohne Symptome, in seltenen Fällen kann die Krankheit aber schwer verlaufen. Die WHO empfiehlt Reisenden, sich mit Mückenschutz vor Stichen zu schützen. Ein internationales Forschungsteam schätzt, dass vor 1.000 bis 3.000 Jahren weltweit bis zu 50.000 Sprachen gesprochen wurden. Das sind deutlich mehr als heute, wie eine Studie im Fachmagazin Science zeigt. Heute gibt es weltweit noch rund 7.500 Sprachen. Grund dafür sei die Ausbreitung großer Reiche und ihre dominanten Sprachen. Auch heute noch ist rund die Hälfte aller Sprachen vom Aussterben bedroht. Nun ist es definitiv. Jürgen Klopp wird neuer Trainer der deutschen Fußballnationalmannschaft. Kurz nach dem WM-Debakel Deutschlands ging das Gerücht umher, dass der 59-jährige Nationaltrainer werden könnte. Nun hat der Deutsche Fußballbund die Personalie offiziell bestätigt. Zuletzt war Klopp für den Fußballclub Red Bull Leipzig als Funktionär tätig. Zuvor war er Trainer des FC Liverpool und von Borussia Dortmund.
2: Das Wetter. Den Nachmittag draussen nutzen, einfach baden oder gemütlich auf der Liegestuhl liegen. Der Freitag zeigt sich mit viel Sonne heute, das bei 18 Grad zu Rosen, 24 zu Dissentis und 26 Hämmer in Rodels. Ja, morgen, der Samstag, startet dann am Vormittag auch noch recht sonnig, bevor es dann am Nachmittag mehr Wolken gibt und dann auch vermehrt Gewitter möglich sind. Es bleibt aber heiß. Morgen, die Temperaturen, die steigen im Laufe des Tages bis auf 31 Grad.
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2: Und da haben wir Stau momentan auf der A13 San Bernardino Richtung Chur zwischen Rotenbrunnen und Reichenau wegen Verkehrsüberlastung. Ganz sicher eine gute 20 Minuten. Verlieren wir dort im Moment. Sonst habe ich nichts zu vermelden. Ich wünsche eine gute Fahrt allen.
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2: Kurz nach der 2 haben wir es jetzt passend zum Wetter und zum Einstimmen aufs Wochenende. Haben wir da einen Party-Hit am Start. Der DJ Antoine, welcome to Saint-Tropez. Hier in dieser halben Stunde zusammen mit ganz Haufen anderen Schweizer Perlen.
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2: Im Studio ist der Nico Eichwald. Während in der Schweiz die neuen US-Zölle für Kritik sorgen, bewertet sie die EU als positiv. US-Präsident Donald Trump hat Waren aus der EU mit Zöllen von 10% belegt. Das ist gleich viel wie vorher. Deshalb verschlechtert sich die Situation für die EU laut einem Sprecher nicht. Die Schweiz trifft es schlechter. Die USA hat einen Zoll von 12,5% auf Schweizer Produkte erhoben. Der Schweizer Verlag Aurel Füssli hat im ersten Halbjahr den Umsatz im Buchhandel gesteigert. Er stieg um über 2% auf über 55 Millionen Franken. Laut einer Mitteilung bleibt der Buchhandel für Aurel Füssli der wichtigste Geschäftsbereich und trägt knapp die Hälfte zum Gesamtumsatz bei. Und dies, obwohl sich der Schweizer Buchhandel im Umbruch befindet. Konkurrenz Exlibris schließt bis Ende Jahr alle verbleibenden Filialen. Damit verschwindet die traditionsreiche Buchhandelskette aus den Schweizer Innenstädten. Italien verschärft die Sicherheitsbestimmungen für öffentliche Schwimmbäder. Dies nach einer Reihe von schweren bis tödlichen Badeunfällen, wo teils Kinder von einer Ansauganlage unter Wasser gezogen wurden. Laut der italienischen Abgeordnetenkammer müssen Saugöffnungen, Bodenabläufe und Gitter künftig so beschaffen sein, damit ein gefährlicher Saugnapfeffekt gar nicht erst zustande kommt. Schwimmbäder, die sich nicht daran halten, müssen mit der sofortigen Schließung rechnen. Der deutsche Bundeskanzler Friedrich Merz baut seine Regierung nach dem Rücktritt von Kanzleramtschef Jens Spahn um. Spahn war wegen der Leihmutter-Affäre zurückgetreten. Sein Nachfolger als Chef des Bundeskanzleramts wird der bisherige Unionsfraktionschef Thorsten Frey. Das hat der Bundeskanzler Merz am Morgen bekannt gegeben. Die Neubesetzung gilt als wichtiger Schritt für die weitere Arbeit der schwarz-roten Bundesregierung. Im Süden Europas breitet sich das West-Nil-Fieber aus. Davor warnt die Weltgesundheitsorganisation WHO. Besonders in Griechenland und Italien sind in den vergangenen Wochen deutlich mehr Erkrankungen gemeldet worden. Das Virus wird durch Mücken übertragen. Die meisten Infektionen des West-Nil-Fiebers verlaufen zwar ohne Symptome, in seltenen Fällen kann die Krankheit aber schwer verlaufen. Die WHO empfiehlt Reisenden, sich mit Mückenschutzvorstichen zu schützen.

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0: Auf der A13 von Sargans in Richtung Chur zwischen Langquart und Zitzers hat es einen Unfall gegeben. Der Fahrstreifen ist dort blockiert und die Fahrbahn nur noch auf einen Fahrstreifen verengt. Ich wiederhole, auf der A13 von Sargans in Richtung Chur zwischen Langquart und Zitzers hat es einen Unfall gegeben. Der Fahrstreifen ist dort blockiert und die Fahrbahn nur noch auf einen Fahrstreifen verengt. Fahren dort also besonders vorsichtig und kommen gut und sicher an euer Ziel.

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1: Im Studio ist der Nico Eichwald. Schweizer Parteien verurteilen die neuen US-Zölle gegen die Schweiz. US-Präsident Donald Trump erhebt auf Schweizer Waren Zölle von 12,5%. Trump setze die Unberechenbarkeit der US-Handelspolitik fort, sagt Jürg Grossen, Präsident der Grünliberalen.
2: Das Ende abzusehen. Das heißt einfach, wir können uns wirklich nicht darauf verlassen, dass man den Export in die USA zu vernünftigen Konditionen machen kann, jetzt oder auch in Zukunft.
1: Die Schweiz müsse nun entschieden mit den USA weiterverhandeln. Zudem gelte es, die EU-Verträge zu sichern und weitere Freihandelsabkommen zu schließen, so Grossen. TikTok gefährdet Kinder und Jugendliche. Zu diesem Schluss kommt die EU-Kommission nach vorläufigen Ermittlungsergebnissen. TikTok weise zu niedrige Schutzstandards auf, wie die Kommission mitteilte. Kritisiert wird unter anderem, dass Fremde die öffentlichen Benutzerkonten von Minderjährigen sehen und die jungen Nutzer auch mit missbräuchlichen Absichten kontaktieren könnten. Sollte sich das Ergebnis der Untersuchung bestätigen und TikTok keine Änderung vornehmen wollen, droht der Plattform eine Geldstrafe. Italien verschärft die Sicherheitsbestimmungen für öffentliche Schwimmbäder. Dies nach einer Reihe von schweren bis tödlichen Badeunfällen, wo teils Kinder von einer Ansauganlage unter Wasser gezogen wurden. Laut der italienischen Abgeordnetenkammer müssen Saugöffnungen, Bodenabläufe und Gitter künftig so beschaffen sein, damit ein gefährlicher Saugnapfeffekt gar nicht erst zustande kommt. Schwimmbäder, die sich nicht daran halten, müssen mit der sofortigen Schließung rechnen. In der Straße von Hormus sitzen wegen der anhaltenden gegenseitigen Angriffe der USA und des Irans tausende Seeleute fest. Das UNO-Hochkommissariat geht von mindestens 6000 Menschen auf rund 400 gestrandeten Schiffen aus. Die Seeleute müssten selbst sehen, wie sie an Wasser, Nahrung und medizinische Versorgung kommen, so die UNO. Mindestens 17 Seeleute seien seit Beginn der Angriffe Israels und der USA auf den Iran getötet worden. Der deutsche Bundeskanzler Friedrich Merz baut seine Regierung nach dem Rücktritt von Kanzleramtschef Jens Spahn um. Spahn war wegen der Leihmutter-Affäre zurückgetreten. Sein Nachfolger als Chef des Bundeskanzleramts wird der bisherige Unionsfraktionschef Thorsten Frey. Das hat der Bundeskanzler Merz am Morgen bekannt gegeben. Die Neubesetzung gilt als wichtiger Schritt für die weitere Arbeit der schwarz-roten Bundesregierung.
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4: Der Freitag sieht sonnig und warm aus. Für alle, die heute Abend draussen essen oder Open Air auf dem Plan haben, da steht nichts im Weg. Das Wochenende, denen Mix. Morgen zum Start in den Tag zeigen sich noch die Sonnenstrahlen, bevor es dann am Nachmittag immer mehr Wolken gibt. Und stellenweise kann es dann auch mal Gewitter kommen. Am Sonntag haben wir dann das gleiche Spiel. Es ist wechselhaft mit Sonnenwolken und Regen. Temperaturen morgen im Laufe des Tages bei 25 Grad Fels. Bis zu 26 gibt es mal X und 30 im Mollis.
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4: Wir schauen auf die A13, Chur San Bernardino, Stau wegen Überlastung zwischen Rotenbrunnen und Reichenau. Über 10 Minuten verlieren wir dort aktuell. Und auch zwischen Meienfeld und Zitzer stehen wir im Stau, weil es einen Unfall gegeben hat. Der eine Fahrstreifen ist dort blockiert. 40 bis 50 Minuten Zeitverlust kann es dort im Moment geben. Ich wünsche allen unterwegs gute Fahrt und vor allem auch Geduld, denen, die es brauchen.
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4: Guten Nachmittag. Schön, sind ihr da mit uns. Die einen von euch auf dem Weg in Feierabend, die anderen gemütlich auf dem Liegestuhl oder vielleicht auch ab ans Open Air. Schnell noch ein paar Sachen packen für das Lumnetia. Seit gestern sind da schon ein Haufen von euch auf dem Festgelände.
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4: Ja, die Stimmung tönt schon mal gut. An der Musik und an den Getränken fehlt es auch nicht. Wir schauen mal, was da oben so abgeht. Schalten Sie auf, hier in dieser halben Stunde.

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1: Ja, hoch oben. Auf 1100 Meter über Meer, genauer gesagt, Stagen, Stebzeit, gestern der Bär am Open Air Lumnetia. Viel Musik, ein rechtes Zeltlager und Party ist angesagt. Und für uns heute oben an Ort und Stelle ist Armena Küchler. Sie ist jetzt zu mir zugeschaltet. Armena, zuerst müssen wir aber mal unbedingt noch über das Wetter reden, oder? Nachdem das Lumnetia letztes Jahr

0: eine reine Schlammschlacht und Moltenwiese war mit ganzen Haufen Regen, hätten wir es heute nicht besser treffen können, oder?
1: Oh, Hanna, das sind im Vergleich zu letzten Jahr tatsächlich einfach Welten. Letztes Jahr, wo man fast nicht vorwärts gekommen ist und schon im Schlamm stecken geblieben sind. Und heute ist es irgendwie so ein bisschen staubig. Ich muss langsam wieder mal mit Sonnencreme nachdoppeln. Es ist mega, mega schön. Es ist wirklich strahlend blauer Himmel, kein einziges Wölkchen. Und das merkt man auch so ein bisschen Stimmung. Also, es ist mega toll.
0: Das glaube ich gut. Also, Wetter passt schon mal. Da können wir ein Höckchen machen. Sonst Stimmung. Gell, wir sind so mitten am Nachmittag halt. Aber wie sieht es da aus? Ist die schon Open Air würdig?
1: Also auf dem Zeltplatz definitiv. Auf dem Zeltplatz sind sie wunderbar drauf und haben die beste Party dort oben. Vor der Bühne ist noch ein bisschen leer. Die Milüne ist jetzt gerade am Spielen. Die treffen wir dann übrigens später noch fürs Interview. Das hören wir dann einfach morgen. Sie ist schon vor der Bühne. Sie hat noch so ein bisschen wenig Leute vor der Bühne, aber sie kann die abholen, die vorne dran sind. Das ist auch mega schön. Also es ist auch so ein bisschen Leben. Freitagnachmittag, alle noch so ein bisschen... Bisschen im Auskatern von gestern. Das merkt man noch ein bisschen ab.
0: Ja, und die einen, die kommen ja dann heute vielleicht irgendwie nach dem Schaffen oder so noch rauf. Und am Abend wird da dann sicher eingeheizt. Wer spielt heute Abend noch so da oben? Was steht da auf dem Programm?
2: Also, wir jetzt nach dem Milün ist der Julix dann dran. Und dann haben wir da, ich muss da schnell spicken auf meinem Badge. Dann haben wir Lolo Dück, Samu Haber, Traufer und dann am Schluss noch der Niklas Dien. Also, es ist wirklich so ein volles Programm mit allen möglichen Varianten von Musik. Also, von dem her, alle, die noch raufkommen. Es hat auch noch mega viel Platz auf dem Zeltplatz. Also, für die, die sich schon Sorgen gemacht haben, hat noch ein paar Plätzchen frei. Und die Musik ist sicher auch für alle etwas dabei.
0: Gut, dann nehmen wir das doch so, wie wir schauen. Armena Küchler heute für euch am Open Air Lumnezia. Danke dir, Armena. 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

0: Viking Girls beim Radio von hier. Minuten an, dann wird es 16:30.
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0: Viel Sonne haben wir heute und mit der gehen wir auch in den Abend. Morgen schaut sie dann auch früher zum Start in den Tag, aber ab Mittag kommen es mehr und mehr Wolken auf und dann kann es dann auch da oder dort mal ein Gewitter geben, das dann auch am Sonntag. Dort gibt es einen Mix aus Sonne, Wolken und Regentropfen. Temperaturen morgen dann in Scharanz bei guten 30 Grad und in Kurwalden gibt es bis zu 25.
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0: Da schauen wir auf die A13, Chur San Bernardino. Dort ein Stau wegen Überlastung zwischen Rotenbrunnen und Reichenau bis zu 20 Minuten, verlieren wir aktuell. Und auch zwischen Meierfeld und Zitzers stehen wir im Stau, weil es einen Unfall gegeben hat. Die eine Fahrstreife ist jetzt blockiert. 40-50 Minuten Zeitverlust gibt es dort aktuell und ihr werdet aufgefordert, zum Rettungsgas bilden. Sonst rollt soweit alles störungsfrei im Moment auf der Strasse vor Südostschweiz. Radio von hier am Mikrofon. Für euch ist Hanna Nambühl. Nehmt es gemütlich. Und Miley Cyrus hat den richtigen Sound dazu. Nehmt euch mit ins Wochenende. 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

0: Eine Arbeitswoche mehr ist geschafft. Auf den Schluss von dieser gibt es hier bei uns immer die neueste Musik aus der Region. Und die hat euch Livio Biondini zusammengesucht.
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2: Chili con Carne veröffentlichen ihre allererste Single überhaupt.

0: Amor de Padres heisst das erste Release der Lied von Kurer Band. Chili con Carne sind der Hampa Rest an den Drums, der Beat Brod am Bass, der Andi Gfeller an der Gitarre und Isa Rest, der für den Gesang zuständig ist. Übersetzt heisst der Song Elternliebe. Und um das geht's auch, wie Isa von der Band sagt, um eben die Liebe, die Eltern ihren Kind mitgeben.
1: Damit sie sich wohlfühlen, damit sie glücklich sind, damit sie sich geborgen fühlen im Leben. Und das Fundament vor allem ist die Liebe.
0: Gesungen ist es auf Spanisch, wie die Herkunft von Isa auch ist. Die Melodien, die ihren in den Sinn kommen, verbinden sie viel mit ihren spanischen Wurzeln.
1: Mit der Emotion, mit der spanischen Emotion, mit der spanischen Direktheit. Man kann einfach hässiger sein im Spanisch als im Schweizerdeutsch.
0: Sie schliessen aber nicht aus, dass es wenn mal gleichen Schweizerdeutschen respektive Bündnerdeutschen Song gibt. Chili con Carne hat einen eigenen Stil. Alle Musiker von Band hätten gerne 50er-Jahre Musik.
1: Und wir haben bei unserer Musik eine eigene Interpretation, einen eigenen Klang gegeben. Unser Stil heisst Chili Billy.
0: Der Song Amor de Padres ist ihr eingefallen, wo sie zum Mittag gekocht hat für ihre Kinder.
1: Meine Kinder hatten gesundheitliche Probleme und einige hat immer noch. Und der Kind von der Familie und das Zimmer kam am Mittagstisch. Und wie wichtig dass es ist, dass die innige Liebe zwischen Eltern und Kind hat mich inspiriert, einen Song zu schreiben.
0: Und so ist dann Amor de Padres entstanden, das erste Lied, das die Band Chili con Carne richtig veröffentlicht. Vom Chili zum Chilla, der Bündner mit bosnischen Wurzeln bringt gerade eine ganze EP raus.
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0: Vielleicht ist einer der Songs von neuen EP vom Zitzerser, der gerne experimentiert mit seiner Musik.
3: Es ist für jeden sicher was dabei. Es ist ein bisschen Rap, es ist ein bisschen Indie-Pop, es ist ein bisschen einfach mal machen. Einfach viel, viel Gefühl, wo ich, viele Emotionen, die ich transportieren will.
0: Zora heisst seine neue EP, bosnisch, auf Deutsch Morgendämmerung, mit 6 Songs drauf. Das Gefühl von Morgendämmerung hat der Chilla will transportieren mit den Liedern, wie er sagt.
3: Heisst, am Morgen vielleicht bei einem Spaziergang nach dem Aufstehen oder nach dem Aufgang oder egal. Es ist immer ein bisschen ein anderes Gefühl für einen, wenn man am Morgen irgendwie draußen ist, wenn die Sonne aufgeht und man denkt vielleicht ein bisschen mehr nach, man denkt auch vielleicht ein bisschen anders. Und diese Gedanken wollte ich eigentlich mit diesen Songs mit den Leuten teilen.
0: Einer von diesen Songs ist vielleicht, wo wir hier auch vorstellen. Den spreche ich wahrscheinlich auch vielen aus der Seele, wenn es um das Überdenken von Situationen geht, sagt der Bündner.
3: Vielleicht auch das Gutreden von schlechten Sachen, das Schlechtreden von guten Sachen, wo man vielleicht zu einem anderen Menschen findet. Vielleicht gibt es Menschen, die einem wichtig sind, aber der Mensch nutzt dich nur aus und du redest dir ein, dass er vielleicht doch nicht so schlecht ist. Und umgekehrt genauso. Ja, er soll das Gefühlschaos der Menschen in so einer Situation eigentlich widerspiegeln.
0: Und er glaube, er bringe das über diesen Beat mit dieser Melodie gut über ihn. Er hoffe auch, dass es den Leuten gefällt.
3: Für mich allein schon, wenn ich es höre, so, es löst schon was in mir aus. Und darum denke ich, oder bin mir ziemlich sicher, dass es auch den Leuten gefallen wird.
0: Sagt der Chilla über den neuen Song vielleicht, der auf seiner neuesten EP Zora drauf ist.
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5: Und jetzt, da freue ich in voller Länge der Chilla mit
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0: 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Am Freitag und auf dem Weg ins Wochenende gibt's von uns nochmals das Neueste aus der Region im Infokompakt. Ja, der Sommer zeigt sich bis jetzt von seiner trockenen Seite. Das sorgt nicht nur für eine hohe Waldbrandgefahr und ein Feuerverbot. Auch auf den Alpen hat die Trockenheit negative Folgen. Florian Mani aus der Redaktion.
1: Beispielsweise hat es auf der Alp Farur ob Tschirtscha zum ersten Mal eine neue Lösung gebraucht, damit der genug Wasser hat. Über 13.000 Liter in Wassertanks sind mit dem Helikopter aufgetransportiert worden. Gerade an so warmen Tagen sieht das eine Herausforderung, sagt der Projektleiter Hitch Pleisch von Swiss Helikopter.
2: Das heisse Wetter haben wir halt nicht so gerne, weil dann die Luftdichte weniger gross ist, oder? Wir verlieren eigentlich bei den warmen Temperaturen an Nutzlast. Können wir, man sagt, um die 10 Kilo weniger nehmen pro Grad, wo es wärmer wird.
1: Wir haben den speziellen Einsatz dürfen begleiten. Zum Thema wird aber auch noch die Gesundheitsversorgung im Oberengadin. Da ist über die neue Leistungsvereinbarung diskutiert worden.
0: Das alles und noch mehr gibt es heute im Infokompakt, hier kurz nach der 5.
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0: beim Radio von hier 4 Minuten an. Und dann wird es 5 Uhr. Wir gehen zusammen durch den Freitag. Jetzt geht noch mit Musik von Nico Santos. Und zwar mit dem da Number One. Spielen wir hier als nächstes noch vor der 5 Uhr.
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1: Im Studio ist der Nico Eichwald. Schweizer Parteien verurteilen die neuen US-Zölle gegen die Schweiz. US-Präsident Donald Trump hat auf Schweizer Waren Zölle von 12,5% erhoben. Die FDP spricht von einer großen Unsicherheit für die Schweizer Wirtschaft. Jetzt müssten Unternehmen in der Schweiz entlastet und weitere Handelshürden abgebaut werden, sagt FDP-Co-Präsidentin Susan Vinzenz-Stauffacher.
2: Dass wir ganz sicher kein Rappen neue Steuern mehr dürfen aufbürden an unserer Bevölkerung. Und vor allem, wenn es denn ums Internationale geht, wir müssen auf Freihandel setzen statt auf Abschottung.
1: Weil die US-Handelspolitik weder vorhersehbar noch beeinflussbar sei, müsse man die eigenen wirtschaftlichen Rahmenbedingungen stärken, sagt Vinzenz Stauffacher. Für viele Schweizerinnen und Schweizer nehmen Ferien in Frankreich ein abruptes Ende. Dutzende mussten am Gebiet um Cap Ferret evakuiert werden, schreibt der TCS. Dies, weil an der französischen Westküste derzeit heftige Waldbrände wüten. Seit Beginn der Waldbrände erreichen den TCS regelmäßige Hilfsanfragen von Reisenden, die ihren Ferienaufenthalt unterbrechen oder evakuiert werden mussten. Die meisten hätten ihre Sachen vor der Abreise mitnehmen können. Verletzte oder Verstorbene gäbe es unter den Betroffenen nicht. Die irische Polizei hat nahe der Grenze zu Nordirland mutmaßlich einen Anschlag verhindert. Bei einer nachrichtendienstlich gestützten Operation am vergangenen Mittwoch wurde in einem Auto eine Bombe gefunden, wie die Polizei mitteilte. Die Fahrerin sowie später auch ein Mann seien festgenommen und befragt worden. Die Polizei sprach von einem bedeutenden Fund. Der Wagen wurde im Rahmen von Ermittlungen einer Spezialeinheit gegen militante republikanische Splittergruppen gestoppt. In der Straße von Hormuz sitzen wegen der anhaltenden gegenseitigen Angriffe der USA und des Irans tausende Seeleute fest. Das UNO-Hochkommissariat geht von mindestens 6000 Menschen auf rund 400 gestrandeten Schiffen aus. Die Seeleute müssten selbst sehen, wie sie an Wasser, Nahrung und medizinische Versorgung kommen, so die UNO. Mindestens 17 Seeleute seien seit Beginn der Angriffe Israels und der USA auf den Iran getötet worden.
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4: Der Abend heute, der sieht sonnig und warm aus. Das Wochenende, das ist dann ein Mix. Morgen zum Start in den Tag zeigen sich noch die Sonnenstrahlen, bevor es dann gegen den Nachmittag immer mehr Wolken gibt und stellenweise auch mal Gewitter kommen kann. Und am Sonntag, da haben wir dann etwa das Gleiche. Es wird wechselhaft mit Sonne, Wolken und Regen. Temperaturen morgen dann bei 25 Grad in Fals, 26 gibt es mal X und bis zu 30 werden es in Mollis.
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4: Und dann schauen wir auf die A13, Chur Richtung San Bernardino. Dort haben wir Stau wegen Überlastung zwischen Rotenbrunnen und Reichenau bis zu 20 Minuten, verlieren wir aktuell. Und auch zwischen Meienfeld und Zitzers, da stehen wir im Stau, weil es hat einen Unfall gegeben bis zu einer guten Stunde. Zeitverlust müsst ihr dort im Moment rechnen und ihr werdet aufgefordert, ein Rettungsgas bilden. Und auch auf der Hauptstrasse geht es ein bisschen länger, es staut auch dort, also brauchen wir Geduld. Ich wünsche allen unterwegs eine gute Unterstützung. Sichere Fahrt.
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4: Kurz nach der 5 Uhr, wir geben euch auf den Weg ins Wochenende all das mit, wo es zu reden gibt, hier bei uns in der Region. Die Info kompakt. Hier geht es nach dem Sommer.

0: Schön. Sind ihr mit uns da auf Radio Grischa 7 ab 5 jetzt?
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2: Auf den Alpen in der Region liefern die Quellen wegen der Trockenheit nicht mehr genug Wasser. Wir berichten von einem speziellen Helikoptereinsatz. Gerade als erstes schauen wir aber auf die Gesundheitsversorgung im Oberengadin. Da ist über die neue Leistungsvereinbarung diskutiert worden. Das ist das Infokompakt mit dem Florian Mani. Guten Abend miteinander. Spital, Alterszentren, Spitex und Beratungsstellen für das Alter. All das gehört zu einer Gesundheitsversorgung. Damit das im Oberengadin weiterhin angeboten werden kann, hat der Gesundheitsrat Sanadura gestern über eine Botschaft zur neuen Leistungsvereinbarung diskutiert. Charlotte Kössling ist an der Sitzung dabei gewesen.
3: Die Bevölkerung im Oberengadin kann die Leistungen für ihre Gesundheitsversorgung sozusagen einkaufen. Geregelt wird das in der Leistungsvereinbarung zwischen der Trägerschaft Sanadura und der Spital Oberengadin AG. Dort steht drin, welche Leistungen zu welchem Preis angeboten werden. Für die nächsten drei Jahre gibt es jetzt eine neue Leistungsvereinbarung, erklärt der Verwaltungsratspräsident für Sanadura, der Michael Roland.
4: Verbesserung ist vor allem, dass wir einfach absichern können, dass die Angebote weitergeht. Also Spitex, die beiden Alterszentren, Beratungsstellen und vor allem Spital. Und beim Spital wird es auch ein bisschen günstiger, weil eben das Spital Oberengadin AG jetzt auch anfängt, mit Synergien zu arbeiten zwischen den beiden Standorten.
3: Trotzdem wird es für die Gemeinden nicht billig. Insgesamt etwa 28,5 Millionen Franken müssen sie für die nächsten drei Jahre für die Gesundheitsversorgung zahlen.
5: Das ist die gesamte Gesundheitsversorgung, abgesehen von den Hausärzten und den Therapeuten natürlich. Das ist Spital, das sind Alterszentren, Spitex, Beratungsstelle für das Alter, plus noch Betriebskosten von der Sanadura selber.
3: Sagt Isabel Wenger, Vorsitzende vom Gesundheitsrat für Sanadura. Wenn das Volk im September Nein sagen zu diesen Kosten, dann wäre die Gesundheitsversorgung im Oberengadin nicht mehr gewährleistet. Auch darum ist für den Jörg Meier, Gesundheitsrat und Gemeinschreiber für Gemeinde Sils, die Diskussion über die Botschaft so entscheidend gewesen.
6: Ich glaube, das Tal hat schwierige 1 bis 2 Jahre hinter sich zum Thema Gesundheitsversorgung. Und jetzt die erste Urnenabstimmung zu Sanadura ist für mich ganz wichtig, auch als Vertrauensbeweis auszugestalten. Und darum ist dann Information und Kommunikation mit der Bevölkerung zu dieser Abstimmung für mich ein wichtiger Punkt an der nächsten Sitzung.
3: Die nächste Sitzung ist am 5. August, wo der Gesundheitsrat zum zweiten Mal über die Botschaft zur Leistungsvereinbarung diskutiert. Aber was ändert sich für die Bevölkerung? Diese Frage beantwortet Isabel Wenger.
5: Für die Bevölkerung ändert sich eigentlich nichts, weil der Umfang der Gesundheitsversorgung

0: zehnte Mal über die Botschaft beraten hat, muss das Stimmvolk darüber entscheiden. Die Abstimmung die ist in allen 10 Gemeinden am 27. September. In diesen Wochen braucht es auf der Bündner Strasse besonders viel Nerven. Der Ferienverkehr ist gross und darum staut es nicht nur auf der Autobahn, sondern auch durch die Dörfer. Das will die Bündner SVP in Zukunft verhindern. Jetzt ist die Antwort der Regierung auf einen entsprechenden Vorstoss da. Und mit dieser ist die SVP alles andere als zufrieden. Der Ruud Schmenzi berichtet.
1: Bilder von der Urner Bevölkerung, die wegen dem Durchgangsverkehr durch ihre Dörfer auf die Strasse sind, sind um die Schweiz. So schlimm ist es im Kanton Graubünden noch nicht. Aber es soll eben auch nicht so weit kommen, sagt der SVP-Grossrat und Gemeindepräsident von Küblis, der Thomas Gort.
2: Die Bevölkerung ist einfach mit der Zeit, haben sie Mühe mit dem Tourismus, oder? Und das, wir leben ja von dem Tourismus. Und wenn es dann so weit kommt, dass Tourismus nicht mehr akzeptiert ist im Kanton, dann haben wir einfach einen riesen Scherbenhaufen. Darum ist es sicher wichtig, dass etwas gehen muss.
1: Darum hat der Thomas Gort mit anderen aus der SVP-Fraktion einen Vorstoss eingereicht. Und zwar soll die Regierung etwas gegen den Ausweichverkehr unternehmen. Konkret soll ein System geprüft werden, das zu Birsfelden im Baselbiet schon zum Einsatz kommt.
2: Das ist einfach ein digitales Modell, oder? Wo man nicht die Leute postieren müssen, die dem Strassenrand stehen und alle nicht mehr durchs Dorf fahren lassen. Und das wäre auch eine Möglichkeit, dass die Einheimischen durch die Dörfer fahren dürfen und einfach die, die das nur brauchen als Ausweichverkehr, halt nicht mehr durchfahren können.
1: Touristen würden dann büßt, wenn sie gleich durch die Dörfer durchfahren. Doch die Bündner Regierung bezweifelt in ihrer Antwort, dass das System Birsfelden auch zu Graubünden funktioniert. Sie schreibt, dass in Birsfelden die gesperrten Strassen Gemeindestrassen sind. Zu Graubünden sind es aber Bundesstrassen. Und die müssen für den Durchgangsverkehr offen sein, falls zum Beispiel die Autobahn gesperrt wird. Dazu käme, dass in Birsfelden noch Gerichtsverfahren hängig sind. In denen muss unter anderem geklärt werden, ob die automatisierte Durchgangskontrolle überhaupt legal ist. Und die Gerichtsverfahren will die Regierung zuerst abwarten, bevor ein Haufen Geld in eine Machbarkeitsstudie investiert werde. Für den Thomas Gort unverständlich.
2: Das ist einfach sehr bedauerlich. Man tut auf Abwarten schalten. Man will eigentlich nicht handeln. Man will erst handeln, wenn Gerichtsurteile vorhanden sind. Und man hat einfach einen Haufen Ausreden, um möglichst nichts zu machen. Und das ist einfach eine passive Handlung der Regierung, die ich nicht akzeptieren kann. Also.
1: Eine weitere von diesen angeblichen Ausreden der Bündner Regierung ist, dass mit so einer automatischen Durchgangskontrolle der Arbeitsaufwand der Strafverfolgungsbehörden stark würde steigen. Weil ja die, die unberechtigt durch Dörfer fahren, müssten gebüßt werden. Der Thomas Gort ist aber überzeugt, dass es auch jetzt einen Haufen Geld kostet, zumal die Sicherheitsleute zu zahlen, die jeweils bei Autobahnausfahrten stehen und schauen, dass niemand unberechtigt durch Dörfer durchfährt, wenn es Stau hat. Darum ist für ihnen klar, es braucht etwas Digitales.
2: Es kann nicht sein, dass man über Jahrzehnte hinweg Securitas-Leute oder Sicherheitsdienste an die Strasse herstellen, die dann entscheiden sollten, wer jetzt durchfahren darf und wer nicht durchfahren darf. Es muss eine digitale Lösung geben.
1: Und das ist egal, ob es die gleiche ist wie das System zu Birsfelden oder etwas anderes.
2: Ich meine, in diesem Auftrag geht es ja darum, um Lösungen zu finden. Sie sind ja frei, denn was für Lösung das sein sollte.
1: Doch ganz so einfach, wie das der Thomas Gort sagt, ist es für die Bündner Regierung nicht, weil es im Auftrag steht klar, es muss eine Lösung nach dem Vorbild von Birsfelden ausgeschafft werden. Der Regierungsrat hat seine Antwort auf den Vorstoss von Thomas Gort nicht weiter kommentieren. Das machen sie dann frühestens, wenn der im Grossen Rat behandelt wird.
0: Der Vorstoss für SVP zum Ausweichverkehr dürfte voraussichtlich in der Augustsession vom Grossen Rat behandelt werden. Es ist heiß und es regnet zu wenig. Das merkt man nicht nur bei den Wasserständen der Gewässer oder wegen dem Feuer- und Feuerwerksverbot, sondern auch auf den Alpen. Zum ersten Mal hat es auf der Alp Farur ob Tschirtscha eine neue Idee gebraucht, um das Wasser zu den Tieren zu bringen. Selina Rettich hat die Idee gesehen.
3: Es ist morgen um 10:30 Auf der Alp Farur ist es ruhig. Einzig der erwartete Heli von Swiss Helicopter zerreißt die Ruhe auf dem Berg. Für die Heli-Mannschaft steht der Transport von 15 Wassertanken auf über 2300 Meter Höhe auf dem Programm. Der Alpmeister Arno Plump ist froh um die Unterstützung.
4: Wir haben wenig Schnee gehabt im Winter, wo kein Wasser gegeben hat. Es hat jetzt wenig geregnet. Und durch das haben wir momentan oben an der obersten Quelle relativ wenig Wasser.

0: Es kommt noch, aber es ist einfach nicht ganz genügend. Darum wollen wir jetzt mit Wasser rauffliegen, das Ganze ein bisschen entschärfen und verlängern. So.
1: Auf dem Berg angekommen sieht man das Problem. Die Quelle ist zwar noch nicht ganz trocken, aber sie schafft es nur noch zum einen Brunnen füllen. Und das lange schlicht nicht für die langfristige Wasserversorgung von der rund 150 Rinder auf der Alp.
0: Bei dieser Quelle funktioniert es so, das läuft in den ersten Brunnen. Und wenn der voll ist, geht es weiter in den zweiten. Und wenn der voll ist, geht es weiter in den dritten Brunnen. Und darum ist halt, wenn es an einem Brunnen sauft und der geht es dann halt einen Moment, bis der wieder voll ist, dass das Wasser wieder weiterläuft.
1: Darum schafft die Mannschaft von Swiss Helikopter während rund einer Stunde und fliegt ein Wassertank nach dem anderen auf den Berg. Über 13.000 Liter Wasser sind so auf die Alp transportiert worden. Das soll ich für den Moment langen.
0: Wir hoffen, mit dem Wasser, das oben noch reinläuft, dass wir jetzt 6-7 Tage überbrücken können. Und dann möchten wir die Herden eigentlich teilen, also teilen an andere Weideabschnitte gehen. Und dann könnten wir dort dann quasi so hoffen, wir jetzt, dass es geht, ohne noch einmal zu fliegen.
1: Der Helikoptereinsatz ist innerhalb von 2 Tagen organisiert worden. Eine Flugminute kostet rund 45 Franken. Diese Kosten muss aber nicht der Altmeister Arno Plump übernehmen. Die Stadt Chur als Eigentümerin vor Alp kommt dafür auf. Für Swiss Helikopter sagen solche Wassertanktransporte zwar nicht alltäglich, der Projektleiter Hitch Bleisch habe aber schon seine Erfahrungen gesammelt.
2: Das gibt es jetzt eben heuer im speziell trockenen Sommer schon ab und zu. Die letzten Jahre ein bisschen weniger, aber heuer haben wir jetzt das schon ein paar Mal gemacht und natürlich früher in einem Jahr, dort im 2-0-3 in dem extrem warmen Sommer, ist das noch viel mehr der Fall gewesen.
1: Dementsprechend hat der Hitch Bleisch auch gewusst, auf was bei so einem Einsatz alles geachtet werden müsse.
2: Das heisse Wetter haben wir halt nicht so gerne, weil dann die Luftdichte weniger gross ist, oder? Wir verlieren eigentlich bei den warmen Temperaturen an Nutzlast. Können wir, man sagt, um die 10 Kilo weniger nehmen pro Grad, wo es wärmer wird. Und darum haben wir schon lieber kühle Temperaturen. Gerade wenn man schwere Transport, wenn man es im Voraus schon weiss, dass es schwer ist, dass es eine Maximallast ist, schauen wir eigentlich halbwegs schauen, dass wir diesen Einsatz am Morgen früher planen, bevor es schon 20 Grad und mehr hat.
1: Für die Zukunft für Alpfarur muss eine neue Idee her, wie das Wasser aus dem Tal auf den Berg raufkommt. Wahrscheinlich wird die aber weniger spektakulär als der Heli-Einsatz.
3: Verschiedene Landwirtschaftsbetriebe aus der Region Tschirtscha haben die 15 Wassertank für 150 Rinder der Alp ausgelehnt. Sie werden am Schluss wieder den einzelnen Betrieb zurückgebracht. Schwere Steine schleppen, Holz verbauen, Maschinen bedienen oder Pech mit Betonsperren sichern. Das alles gehört zu den Aufgaben von einem Forstwart. Während der letzten 2 Wochen haben Lernende aus Graubünden im Liechtenstein die Arbeiten ausüben können. Charlotte Kössling hat sich die verschiedenen Baustellen angeschaut.
4: Es schmeckt nach Wiese, Blumen und Nadelwald. Unser Weg ist steil und hat eine traumhafte Aussicht auf den Sentis. Neben mir der Giuseppe Reinolter, Förster beim Bündneramt für Wald und Naturgefahren im Bereich Schulung. Und seine Schüler, oder besser gesagt Lernende sind's, die wir besuchen gehen. Sie werden zum Forstwart ausgebildet und haben gerade einen 2-wöchigen Kurs im Liechtenstein, unter anderem in Tresaberg.
5: Da tun die Lernenden eben gewisse bautechnische Sachen zu erstellen, wie zum Beispiel einen Holzkasten. Das ist sicher die Kernaufgabe auch von einem Forstwart.
4: 3 Lernende arbeiten im Moment an der Holzkiste. Das sind Baumstämme, die in einen Hang verbaut sind. So können sie Strassen oder Wege gegrutschiger absichern. Einer der Lernenden ist der Laurin Schocher von Davos.
6: Also die Holzkästen stehen jetzt eben hier am Hang. Und durch das drückt der Hang ein bisschen ein und gibt dem Ganzen halt Stabilität.
4: Sobald der Baumstamm mit der Maschine an den richtigen Ort gelegt worden ist, tun die 3 Lernenden noch mit Nägel und Eisenstangen befestigen, um so den Hang zu sichern. So Holzkästen zu bauen, ist aber nicht die einzige Aufgabe vom Forstwart, erklärt der Giuseppe Reinolter.
5: Die Lernenden können, wenn sie mal heimgehen, jetzt wirklich mal mit Holz können arbeiten, mit Naturstein und dann mit Beton. Sie wissen, was ist die Zusammensetzung von Beton. Es ist wirklich Der Forstwartberuf ist wirklich breit abgefächert, das ist so.
4: Die nächste Gruppe auf unserer Route schafft gerade mit Beton. Im Malbun treffen wir der Lernende Janik Strebel von Halderstein.
7: Hier machen wir jetzt eine Bachsanierung, die wir betonieren, dass der Bach nicht schnell kommt, dass das Wasser das wie bricht und dann weniger schnell ins Dorf herkommt.
4: Für das bauen die Lernenden immer wieder Bachsperren ein. Also eine Mauer, wo das Wasser dann drüber fließt und beim Abkehren ausbremst wird. Nochmal ein Stück weiter oben schafft die letzte Gruppe. Einer der Lernenden ist der Livio Mummataler.
8: Wir bauen hier eine Stege für auf eine Aussichtsplattform raus. Die ist schon ziemlich in die Jahre gekommen. Und jetzt hier im Baukurs sind wir seit 4 Tagen dran, die am Renovieren.
4: Egal ob beim Bau von Holzkästen, bei der Bachsanierung oder beim Renovieren von Wanderwegen. Alle Arbeiten sind körperlich anstrengend. Und sie sind nicht ohne Risiko. Forstwert ist laut der SUVA einer der gefährlichsten Berufe in der Schweiz.
5: Mit dieser Unfallgefahr müssen wir einfach umgehen können. Was vielleicht ein bisschen speziell ist, bei uns gibt es meistens nicht kleine Unfälle. Meistens ist es, sobald im Wald etwas passiert, sind es eher größere Unfälle. Und das ist ein bisschen tragischer daran, ja. Aber das können wir auch nicht immer alles ausweichen. Aber Schönheit kann man dann einfach auch nicht ausblenden.
4: Sagt der Giuseppe Reinolter. Genau darum soll der 2-wöchige Kurs nicht nur handwerkliche Fähigkeiten vermitteln, sondern den Lernenden auch beibringen, Gefahren richtig einzuschätzen und sicher im Wald zu arbeiten.
3: Auf den Baustellen arbeiten die Lernenden in kleinen Gruppen. Mehr als 5 Leute dürfen es nicht sein, sonst ist das Unfallrisiko zu gross. Das war es mit dem Infokompakt für diese Woche. Alle Ausgaben gibt es online jederzeit zum Nachlesen unter radiogrischa.ch. Am Mikrofon war Florian Mani. Ich wünsche ein schönes Wochenende.
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0: Musik aus der Schweiz, der Dame Sweden und Hawaii passt doch zu dieser Sommerstimmung kurz vor der 17:30 und jetzt den geht Kiddo. Mit Live Forever, da am Start. Bei uns geht's in den nächsten Sekunden.
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0: Kiddo beim Radio von hier, jetzt geht es 17:30.
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0: Ja, der Freitagabend mit nichts als Sonne und auch morgen Vormittag meldet sie sich, aber gegen den Nachmittag tut es zu und dann kann es mal ein Gewitter oben runter kommen. Und auch am Sonntag, da zieht sich dann das so weiter mit Sonne, Wolken und Regen. Temperaturen morgen dann in Scharanz bei guten 30 Grad und in Kurwalde gibt es bis zu 25.
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0: Ja, auf der A13 Sargans, richtig kurz zwischen Meienfeld und Zitzers, hat es immer noch Stau wegen einem Unfall, den es gegeben hat. Es leitet sich aber so langsam. Die Unfallstelle ist dort geräumt. Es braucht einfach noch ein bisschen Geduld. Staut dort auch von Bad Ragazza weg. 10 bis 20 Minuten länger. Das auch zum Teil auf der Hauptstrasse. Und auch auf der A13 Chur San Bernardino. Da staut es in beiden Richtungen zwischen Reichenau und Rotenbrunnen. Das wegen Verkehrsüberlastung. Auch dort brauchen wir ein paar Minuten Geduld. Kurz nach dem Halbi und nachher gibt es da das Neueste im Sportmagazin. Im Studio für euch heute Tanne Ambühl. Guten Abend euch.

0: Take You, Dancing the Jason Derulo.
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2: Am Mikrofon ist der Florian Mani. Es sind Klassiker in der Schwingsaison. Bergkranzfester. So eins ist auch am Wochenende auf dem Brünig. Gerade mehrere Schwinger aus dem Sendegebiet dürfen gehen. Der Roger Menzi hat drei rausgepickt.
3: Sechs Bergkranzfest gibt pro Saison. Auf dem Stoss, am Schwarze, auf dem Wiesenstein, auf der Rigi, auf dem Brünig und auf der Schwegalp. Am Wochenende ist mit dem Brünig Schwingen das zweitletzte Bergkranzfest der Saison. Aus dem Sendegebiet sind sieben Schwinger gemeldet. Die beiden Glarner, Roger Reicher und Patrick Feldmann, der Sarganserländer Marco Goth und Bündner Armon Orlik, Josias Müller, Marc Jürger und Niklas Lötscher.
4: Ich darf auf der Brünig schon den nächsten Berg schwingen und dann ist sicher das Ziel, ja, dort die beste Leistung zeigen, ja.
3: Hat der Niklas Lötscher nach dem Bergschwingen im Klüntel letzte Woche gesagt. Der 20-Jährige von Unterfaz war in seiner Karriere auf vier Bergkranzfest besetzt. Zweimal auf dem Wiesenstein und je einmal am Schwarzsee und auf der Schwegalp. Jetzt kommt ein weiteres dazu.
4: Also, sie haben schon mehr Bergfest gemacht. Neu ist sicher nicht, aber es ist sicher immer speziell, wenn man auf einem Berg schwingen kann. Vor allem der Brünig ist sicher ein Klassiker. Das ist sicher mal schön, darf man dort schwingen, ja.
3: Deutlich mehr Bergkranzfesterfahrung hat der Glarner Roger Reichen. Von 16 Bergkranzfest, die der 34-Jährige gemacht hat, hat er 11 Kränze mit Hause genommen. Ein weiterer soll an dem Wochenende von Brünig dazukommen. Das dürfte aber einfacher gesagt sein als gemacht. Das, weil es am Roger Reichen in dieser Saison noch nicht immer wie gewünscht läuft. So hat er von diesen 5 Kranzfestern, die er diese Saison gemacht hat, am Glarner Bündner und am Nordostschweizer den Kranz verpasst.
5: Ja, der Start war sicher schwierig. Es hat diverse Gründe, wieso das Snavels nicht geklappt hat. Ja, nachher haben wir sicher die Saison reingebissen. Und vom Schwinger ist dann auch länger sie besser reinkommen.
3: Darum schaue er positiv auf die zweite Saisonhälfte. Aufwärts zeigt hat zuletzt auch die Formkurve vom anderen Glarner, Patrick Feldmann. Vor 2 Wochen gewinnt er auf Brambrüsch sein erstes Schwingfest bei den Aktiven. Letztes Wochenende wird er im Klüntel Zweiter. Der Festsieg sei bis jetzt definitiv das Saison-Highlight.
6: Mal ist definitiv das. Also für die Selbstvertrauen war das natürlich ein Riesentag. Auch im Sieg im ersten Gang gegen den Eikinos. Das gibt einem natürlich extremes Selbstvertrauen. Ja, sonst die restliche Saison. Klar, am Ende bin ich enttäuscht gewesen. Ich habe gerne den Kranz gemacht. Von dem her, ja, ist schon die Brambrüsch raussticht, ja.
3: Jetzt wartet mit dem Brünig das erste Bergkranzfest von der Saison auf der 20-jährige Glarner. Schon 5-mal war er an einem Bergkranzfest dabei gewesen. 2-mal am Schwarzsee und je einmal auf dem Wiesenstein, auf der Rigi und auf der Schwegalp. Der Brünig ist für ihn also eine Premiere.
6: Ich durfte schon viele Bergkranzfeste machen. Brünig bin ich jetzt noch nie gewesen, darum ich freue mich sicher, die Eindrücke auch noch zu sammeln. Bis jetzt habe ich es nur im Fernsehen gesehen oder mit vorbeifahren. Ich hoffe, ich kann meine Leistungen zeigen. Es ist auch wieder cool, andere Gegner, die einem nicht hin- und auswendig kennen, die man nicht alle Wochen sieht. Ja.
3: Und zu diesen Gegnern kennen unter anderem der Werner Schlegel, der Dominik Schneider oder der Fabian Studemann gehören, wo weder Patrick Feldmann mindestens ein schwingfeste Saison gewonnen haben.
2: Los geht das Bergkranzfest auf dem Brünig am Sonntagmorgen am 8. Wir bleiben für die Sportmeldungen gerade noch beim Schwingen und am Bergkranzfest auf dem Brünig. Da sind heute die Spitzenpaarungen für den ersten Gang rausgekommen. Der Schwingerkönig Armon Orlik muss im Anschwingen gegen den Luzerner Marc Lustenberger antreten. Die beiden haben erst einmal gegeneinander geschwungen, mit dem besseren Ende für den Armon Orlik. Auch eine Spitzenpaarung ist das Duell zwischen Glarner Roger Reichen und dem Luzerner Joel Ambühl. Die beiden haben schon 4-mal gegeneinander geschwungen. 2-mal hat der Joel Ambühl gewonnen, 2-mal hat es einen Gestellten, also ein Unentschieden gegeben. Im Verlauf des Tages ist auch noch herausgekommen, dass der Niklas Lötscher gleich nicht auf der Brünig reist. Warum er das Bergkranzfest auslassen muss, ist nicht bekannt. Weiter geht's mit Eishockey. In einer knappen Woche gibt's an der Swiss Eishockey Night einen Haufen Ehrungen. Unter anderem wird der wertvollste Spieler vor letzter Saison gehört. Für die MVP-Wahl steht auch der mittlerweile Ex-HCD-Captain Matej Stranski zur Auswahl. Auch bei der Wahl zum besten Goalie ist ein HCD-Spieler nominiert. Und zwar der Sandro Eschlimann. Die Swiss Eishockey Night ist am nächsten Donnerstag. Vom Männer-Eishockey wechseln wir zu den Frauen. Da hat die neue Schweizer Nazi-Trainerin ihr erstes Aufgebot bekannt gegeben. Gerade drei Spielerinnen von den HCD Ladies stehen im Team für das Spiel für Women's Euro Hockey Tour zu Kloten. Es sind die Stürmerin Leonie Balzer und die beiden Verteidigerinnen Elena Gabarell und Alena Linnerossel. Die Schweizer Frauen-Nazi spielt vom 19. bis 22. August gegen Schweden, Finnland und Tschechien.
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0: Egal, ob daheim oder so im Stau, wir bringen ganz viel gute Musik zu euch. Die kommt jetzt den ganz von Nelly Furtado. Den haben wir gleich nachher in den nächsten Minuten. Sie schließt die Stunde ab.
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1: Im Studio ist der Nico Eichwald. Schweizer Parteien verurteilen die neuen US-Zölle gegen die Schweiz. US-Präsident Donald Trump hat auf Schweizer Waren Zölle von 12,5% erhoben. Die neuen Zölle zeigten einmal mehr, dass die USA kein verlässlicher Partner seien, sagt der Wattländer SP-Nationalrat Samuel Benderhan.
2: Ihre Politik ist irrational. Diese Strategie, die wir machen, der Schweiz, sich den USA anzubiedern, hat nicht funktioniert. Der Bundesrat und Wirtschaftsminister Guy Parmelin müssen aufhören, den USA mit immer neuen Zugeständnissen nach dem Mund zu reden.
1: Die SP fordert weiter, dass die Schweiz stärker mit der EU zusammenarbeiten und gemeinsam eine Front bilden müsse. Für viele Schweizerinnen und Schweizer nehmen Ferien in Frankreich ein abruptes Ende. Dutzende mussten am Gebiet um Cap Ferret evakuiert werden, schreibt der TCS. Dies, weil an der französischen Westküste derzeit heftige Waldbrände wüten. Seit Beginn der Waldbrände erreichen den TCS regelmäßige Hilfsanfragen von Reisenden, die ihren Ferienaufenthalt unterbrechen oder evakuiert werden mussten. Die meisten hätten ihre Sachen vor der Abreise mitnehmen können. Verletzte oder Verstorbene gäbe es unter den Betroffenen nicht. Die irische Polizei hat nahe der Grenze zu Nordirland mutmaßlich einen Anschlag verhindert. Bei einer nachrichtendienstlich gestützten Operation am vergangenen Mittwoch wurde in einem Auto eine Bombe gefunden, wie die Polizei mitteilte. Die Fahrerin sowie später auch ein Mann seien festgenommen und befragt worden. Die Polizei sprach von einem bedeutenden Fund. Der Wagen wurde im Rahmen von Ermittlungen einer Spezialeinheit gegen militante republikanische Splittergruppen gestoppt. Auf dem Planeten Venus soll es aktive Vulkane geben. Es existierten sichtbare Anzeichen für tektonische Aktivitäten, wie teils riesige Grabenbruchsysteme, teilt die ETH Zürich mit. Sie ähnelten jenen der Erde, wie etwa dem afrikanischen Rift Valley. Auf der Venus gäbe es 10.000 Kilometer lange Gräben. Wann diese Gräben entstanden sind, sei unklar. Forschende nahmen an, dass sie vor über 100 Millionen Jahren gebildet wurden und demnach Überbleibsel aus der Vergangenheit sind. Der slowenische Velorennfahrer Tadej Pogacar gewinnt die 19. Etappe der Tour de France auf der legendären Alp d'Huez. Dahinter folgen der Franzose Lenny Martinez und der Ecuadorianer Richard Carapaz. Pogacar baut damit seinen Vorsprung in der Gesamtwertung weiter aus. Der Schweizer Yannis Wasar beendet das Rennen auf Rang 13.
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4: Wenn ihr heute Abend das Programm draussen habt, dann spielt euch das Wetter in Karten. Viel Sonne, das bleibt heute unverändert. Am Wochenende, da hat es dann mehr Wolken. Morgen starten wir zwar noch recht freundlich mit Sonne in den Tag, aber im Lauf wird es dann immer bewölkter und auch Gewitter, wo es gehen kann. Das Gleiche dann auch am Sonntag, dann ein Mix aus Sonne, Wolken und Regen. Temperaturen morgen dann am Tag durch bei 25 Grad in Pfalz, 26 zum Malix und bis zu 30 gibt es in Mollis.
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4: A13, Chur, San Bernardino, zwischen Felsberg und Rotenbrunnen staut. Da brauchen wir Geduld, und zwar in beiden Richtungen. Ihr braucht bis zu 20 Minuten länger. Und auch auf der Hauptstrasse Sargans Richtung Chur, zwischen Meierfeld und Langquart, brauchen wir noch ein bisschen Geduld, auch wegen Überlastung. Zeitverlust dort im Moment bei gut 20 Minuten. Ich wünsche allen unterwegs eine gute und sichere Fahrt. Wir ab 6 Uhr, der Freitagabend mit Radio Grischa und ganz vielen Hits. Ich bin Tanner Amphühl. Sagen schönen Abend und guten Start in eures Wochenende.

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1: Guten Abend und herzlich willkommen zum Wetter von Meteo News. Am Mikrofon ist der Roger Perry. Nur um einen sonnigen Abend ist es in der Nacht abgesehen von Schleierwolken klar. Temperaturen am Morgen sind im Rintel so um 15 Grad. Morgen Samstag ist am Vormittag noch meistens sonnig. Dann ziehen vermehrt Wolken auf und bis am Abend gibt es auch stellenweise Regengüsse und Gewitter. Temperaturen erreichen morgen heiße 31 Grad im Rintel, in Davos und in St. Moritz sind es etwa 21 bis 23 Grad. Am Sonntag geht es mit Sonnenwolken und ein paar Regengüssen weiter. Dazu haben wir etwa 26 Grad im Rintel. Ähnliche Temperaturen erwarten wir auch am Montag. Dort gibt es am Vormittag Sonne, Wolken und etwa einen Regensprutz. Am Nachmittag dürfte es dann immer mehr Sonne geben. Ich wünsche einen schönen Abend und ein erholsames Wochenende. Auf Wiederhören miteinander.
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1: Im Studio ist der Nico Eichwald. Die neuen US-Zölle sorgen unter Ökonomen zwar für zusätzliche Unsicherheit, unmittelbare gravierende Folgen für die Schweizer Wirtschaft erwarten sie aber nicht. Exportorientierte Unternehmen dürften die Belastung dank ihrer Marktstellung vielfach an die Kunden weitergeben. Längerfristig könnten die Zölle allerdings Investitionen und Lieferketten beeinflussen. Die Mikrobank beispielsweise sieht ihre Wachstumsprognose für das Schweizer Bruttoinlandprodukt nicht als bedroht. Die UBS geht davon aus, dass der effektive Zollsatz der USA in diesem Jahr in einer Spanne von 10-15% bleiben wird. Ein 39-jähriger Arbeiter ist im wattländischen Le Diablere von einem Schalledach mehrere Meter in die Tiefe gestürzt. Er starb noch am Unfallort, wie die Kantonspolizei mitteilte. Der Mann war mit Dachdeckerarbeiten an dem Schalle beschäftigt, als er aus noch ungeklärten Gründen vom unteren Ende des Daches stürzte, wie es weiter hieß. Seine Arbeitskollegen alarmierten die Rettungskräfte, deren Wiederbelebungsversuche blieben jedoch erfolglos. Die Tessiner SVP fordert den sofortigen Rücktritt des rechten Regierungspräsidenten Claudio Zali. Der Lega-Politiker steht wegen einer Audioaufnahme unter Druck, auf der er zu Gewalt gegen eine Frau aufruft. In einer Mitteilung der mit der Lega verbündeten SVP heißt es, Claudio Zali sei für sein Amt als Regierungsmitglied ungeeignet und seine Anwesenheit in der Regierung sei nicht mehr akzeptabel. Die SVP fordere daher seinen sofortigen Rücktritt. Auf dem Planeten Venus soll es aktive Vulkane geben. Es existierten sichtbare Anzeichen für tektonische Aktivitäten, wie teils riesige Grabenbruchsysteme, teilt die ETH Zürich mit. Sie ähnelten jenen der Erde, wie etwa dem afrikanischen Rift Valley. Auf der Venus gäbe es 10.000 Kilometer lange Gräben. Wann diese Gräben entstanden sind, sei unklar. Forschende nahmen an, dass sie vor über 100 Millionen Jahren gebildet wurden und demnach Überbleibsel aus der Vergangenheit sind. Der slowenische Velorennfahrer Tadej Pogacar gewinnt die 19. Etappe der Tour de France auf der legendären Alp d'Huez. Dahinter folgen der Franzose Lenny Martinez und der Ecuadorianer Richard Carapaz. Pogacar baut damit seinen Vorsprung in der Gesamtwertung weiter aus. Der Schweizer Yannis Wasar beendet das Rennen auf Rang 13.

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